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1: Hier sind die wichtigsten Nachrichten mit Stefan. Die Europäische Union hat der Ukraine weitere knapp 2,8 Milliarden Euro Finanzhilfe ausgezahlt. Laut EU-Kommission ist es die siebte Tranche aus der sogenannten Ukraine-Fazilität, die bis Ende 2027 bis zu 50 Milliarden Euro umfassen soll. Das Geld dient wichtigen Staatsausgaben, etwa im sozialen und humanitären Bereich. In Zypern beraten EU-Verteidigungsminister zudem über einen weiteren Fonds für Waffenlieferungen. In Peru läuft die Auszählung der Stichwahl um das Präsidentenamt. Es ist ein Kopf-an-Kopf-Rennen zwischen der rechtsgerichteten Kandidatin Keiko Fujimori und dem linken Bewerber Roberto Sanchez. Nach vorläufigen Ergebnissen liegt Fujimori knapp vorn und will das Resultat akzeptieren. Spätestens Mitte Juli soll das Wahlgericht das offizielle Ergebnis verkünden. Der deutsche Dokumentarfilm aus dem Jahr 2025 mit einer Laufzeit von 110 Minuten begleitet Rettungseinsätze auf dem Mittelmeer und beleuchtet den Umgang Europas mit Migration und Flucht. Im Mittelpunkt stehen konkrete Situationen auf See und die Lebensbedingungen in Aufnahmelagern, geschildert aus Sicht der Betroffenen. Im Anschluss an die Vorführung ist ein Gespräch mit der Seenotrettungsaktivistin Leweke vom Marschall von CI und Sea-Watch geplant. Der Eintritt ist frei, Spenden sind willkommen. Das waren die Nachrichten. Molly, wie sieht's mit dem Wetter aus? Am Sonntag überwiegend wolkig bis trüb, stellenweise leichter Regen oder Nieselregen, vor allem von Nordwesten bis Südosten, Lichtblicke am ehesten im Osten, nachmittags auch im Westen, Höchstwerte 4 bis 14 Grad, Wind meist schwach aus Westen, zeitweise mäßig mit frischen Böen im Westen, in der Nacht gebietsweise Regen, lokal Nebel, Tiefstwerte 3 bis 8 Grad, im Schwarzwald und Allgäu um 1 Grad, Montag neblig trüb mit Nieselregen 5 bis 13 Grad, Dienstag öfter Regen 6 bis 15 Grad.

fest. Einen Greis 10.000 Jahre alt, der nicht sterben kann. Der sich nur noch von seinem Sohn mit Grießbrei füttern lässt. Lässt doch

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Heute ein Fass Weißwein vor Helgoland. Am 11. Juni 1100 veränderte ein unscheinbarer Fund den ruhigen Alltag auf Helgoland. Die Inselbewohner hatten sich längst daran gewöhnt, dass Wind und Strömung ihnen manch unerwartete Gabe aus der See zutrieben. Holz, Trosse und nicht selten auch wertvolle Waren. An diesem Tag war es Peter Payens, der an der Küste eine treibende Püpe weißen Weins entdeckte. Ein solches Fass war nicht nur ein seltener Genuss, sondern auch bares Geld. Wein aus Frankreich oder den Rheinlanden gelangte normalerweise über die großen Handelsrouten nach Hamburg und in die norddeutschen Häfen. Wenn ein einzelnes Fass an der Inselküste auftauchte, deutete vieles auf Unglück in der Ferne hin. Vielleicht hatte ein Handelsschiff im Sturm Ladung verloren oder war von einem Kaper angegriffen worden. Für die Helgoländer aber stand zunächst der praktische Umgang mit dem Fund im Vordergrund. Strandrecht und lokale Gewohnheiten regelten, wem solche Treibgüter zustanden, und oft stritten Inselverwaltung, Herrschaft und Finder um Anteile. In den Jahren um 1700 lag Helgoland an einer belebten, aber gefährlichen Seestraße zwischen Nordsee und Elbmündung, in der Handel, Schmuggel und Kaperkrieg eng ineinandergreifen konnten. So erzählt der kurze Eintrag über Peter Payens und seine Püpe weißen Weins zugleich von der ständigen Verbindung der Inselbewohner mit den unsichtbaren Dramen auf See. 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

Hannes Wader schleicht hier nachts noch heimlich rum. Leute, es ist 24 nach zwei. Da wird nicht mehr geklopft, da wird getanzt. Silje Nergård übernimmt das jetzt mit Dan.

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Clifford Ward verspricht uns das Beste. Und bei dem Regen draußen um 38 nach 2 nehmen wir das dankend an. Bob Dylan geht für uns jetzt direkt den ganzen Weg. All the way.

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1: Hier ist Stefan am Mikrofon. Willkommen zu den Nachrichten. Die Europäische Union hat der Ukraine weitere knapp 2,8 Milliarden Euro Finanzhilfe ausgezahlt. Laut EU-Kommission ist es die siebte Tranche aus der sogenannten Ukraine-Fazilität, die bis Ende 2027 bis zu 50 Milliarden Euro umfassen soll. Das Geld dient wichtigen Staatsausgaben, etwa im sozialen und humanitären Bereich. In Zypern beraten EU-Verteidigungsminister zudem über einen weiteren Fonds für Waffenlieferungen. In Peru läuft die Auszählung der Stichwahl um das Präsidentenamt. Es ist ein Kopf-an-Kopf-Rennen zwischen der rechtsgerichteten Kandidatin Keiko Fujimori und dem linken Bewerber Roberto Sanchez. Nach vorläufigen Ergebnissen liegt Fujimori knapp vorn und will das Resultat akzeptieren. Spätestens Mitte Juli soll das Wahlgericht das offizielle Ergebnis verkünden. Der deutsche Dokumentarfilm aus dem Jahr 2025 mit einer Laufzeit von 110 Minuten begleitet Rettungseinsätze auf dem Mittelmeer und beleuchtet den Umgang Europas mit Migration und Flucht. Im Mittelpunkt stehen konkrete Situationen auf See und die Lebensbedingungen in Aufnahmelagern, geschildert aus Sicht der Betroffenen. Im Anschluss an die Vorführung ist ein Gespräch mit der Seenotrettungsaktivistin Leweke von Marshall von CI und Sea-Watch geplant. Der Eintritt ist frei, Spenden sind willkommen. So viel zu den Nachrichten. Wie wird das Wetter, Molly? Am Sonntag überwiegend wolkig bis trüb, stellenweise leichter Regen oder Nieselregen, vor allem von Nordwesten bis Südosten, Lichtblicke am ehesten im Osten, nachmittags auch im Westen, Höchstwerte 4 bis 14 Grad, Wind meist schwach aus Westen, zeitweise mäßig mit frischen Böen im Westen, in der Nacht gebietsweise Regen, lokal Nebel, Tiefstwerte 3 bis 8 Grad, im Schwarzwald und Allgäu um 1 Grad. Montag neblig trüb mit Nieselregen 5 bis 13 Grad. Dienstag öfter Regen 6 bis 15 Grad. Pack deinen Schirm und

Die Arbeitslieder der Seefahrer wurden gesungen, um die harte Arbeit an Bord eines Schiffes zu koordinieren und das Gemeinschaftsgefühl zu stärken. Und Gemeinschaft ist genau das Richtige für diese Zeiten.

0: Natürlich gibt's auch positive Nachrichten. Hier zum Beispiel.
1: Ein letzter Wunsch, der anfangs fast unerfüllbar schien. In einem Hospiz betreuten die Mitarbeiter einen sterbenden Patienten. Sein größtes Anliegen war es, seinen vermissten Bruder noch einmal zu sehen. Das Personal machte sich sofort auf die Suche.
0: Was dann geschah, grenzt wirklich an ein echtes Wunder. Durch einen unglaublichen Zufall stellte sich nämlich bald heraus, wo der Gesuchte die ganze Zeit über war. Er arbeitete ausgerechnet im hauseigenen Wohltätigkeits-Secondhand-Laden genau dieses Hospizes.
1: Niemand hatte geahnt, dass die beiden Brüder sich all die Jahre so nah waren. Dank des sehr engagierten Personals wurden die Puzzleteile endlich zusammengefügt. So konnten die glücklichen Geschwister in den letzten Tagen des Patienten wieder vereint werden.

Griechische Träume mitten in der Nacht. Jetzt ist es 3.26 Uhr und wir fackeln nicht lange rum. Kathy Mattea zündet für dich das Lagerfeuer an. Hier ist Burning Old Memories.

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Annette Louison sucht noch. Dabei ist die Antwort um 3.36 Uhr doch ganz einfach. Wir suchen alle, nur diese eine Frau. Hier sind Young Gun, Silver Fox.

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1: Hier sind die wichtigsten Nachrichten mit Stefan. Wenige Tage vor Inkrafttreten der europäischen Asylreform am Freitag fordert die SPD ein schrittweises Ende der Binnengrenzkontrollen. Nach dem 12. Juni sollten sie laut innenpolitischem Sprecher Sebastian Fiedler nach und nach zurückgefahren werden. Der innenpolitische Sprecher der Unionsfraktion Alexander Trumm hält das für verfrüht. Pro Asyl warnt vor einer Aushöhlung der Rechte Schutzsuchender. In Peru läuft die Auszählung der Stichwahl um das Präsidentenamt. Es ist ein Kopf-an-Kopf-Rennen zwischen der rechtsgerichteten Kandidatin Keiko Fujimori und dem linken Bewerber Roberto Sanchez. Nach vorläufigen Ergebnissen liegt Fujimori knapp vorn und will das Resultat akzeptieren. Spätestens Mitte Juli soll das Wahlgericht das offizielle Ergebnis verkünden. Der deutsche Dokumentarfilm aus dem Jahr 2025 mit einer Laufzeit von 110 Minuten begleitet Rettungseinsätze auf dem Mittelmeer und beleuchtet den Umgang Europas mit Migration und Flucht. Im Mittelpunkt stehen konkrete Situationen auf See und die Lebensbedingungen in Aufnahmelagern, geschildert aus Sicht der Betroffenen. Im Anschluss an die Vorführung ist ein Gespräch mit der Seenotrettungsaktivistin Leweke vom Marschall von CI und Sea-Watch geplant. Der Eintritt ist frei, Spenden sind willkommen. So viel zu den Nachrichten. Wie wird das Wetter, Molly? Am Sonntag überwiegend wolkig bis trüb, stellenweise leichter Regen oder Nieselregen, vor allem von Nordwesten bis Südosten, Lichtblicke am ehesten im Osten, nachmittags auch im Westen, Höchstwerte 4 bis 14 Grad, Wind meist schwach aus Westen, zeitweise mäßig mit frischen Böen im Westen, in der Nacht gebietsweise Regen, lokal Nebel, Tiefstwerte 3 bis 8 Grad, im Schwarzwald und Allgäu um 1 Grad, Montag neblig trüb mit Nieselregen 5 bis 13 Grad, Dienstag öfter Regen 6 bis 13 Grad.

Joe Shaver bringt uns den US-Staub und wir kontern um 21 nach 4 mit feinstem Nordsee-Nieselregen. Passt doch perfekt zum Heimweh. Hier ist Fanny van Dannen mit Vaterland. Warum?

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2: Am 9.06.1941, heute vor 85 Jahren, wurde John Douglas John Lord in Leicester geboren. Ein Mann, dessen Hammond-Orgeltöne später ganze Gitarrenriffs in den Schatten stellten. Er war nicht nur Mitgründer von Deep Purple 1968, er war der sonore Gegenpol zu Ritchie Blackmores Feuer. Gemeinsam mit Ian Paice bildete er das rhythmische und klangliche Rückgrat einer Band, die Hardrock neu definierte. John Lord kam aus R&B und Psychedelic-Stationen wie The Artwoods und The Flowerpot Man und schon früh suchte er Wege, Orchesterfarben in rockige Lautstärke zu verwandeln. Das Programmatische seines Könnens zeigte sich 1969 im Concerto for Group and Orchestra, ein mutiger Versuch, Klassik und Rock nicht nebeneinander, sondern miteinander sprechen zu lassen. Seine Technik war simpel und brutal effektiv. Hammond durch Gitarrenverstärker, ein leicht angedreckter Ton, fast wie eine zweite Leadgitarre. Das wurde zur Blaupause für unzählige Keyboarder. Sein Spiel trägt die großen Hits mit. Black Knight, UK Nummer 2 1970, gewann seine Schwere durch Lords Orgelstimme und bei Smoke on the Water verdoppelte seine Hammond den legendären Gitarrenriff, machte ihn breiter, orchestraler, unvergesslich. Ein Song, der 1973 in den USA bis auf Platz 4 stieg und bis heute als Einsteigerriff und Prüfstein der Rockgeschichte gilt. Zwischen Deep Purple, Paice, Ashton Lord und späteren Verpflichtungen bei Whitesnake blieb Lord der Komponist, der Brücken schlug. Rock mit barocken und symphonischen Gesten. Seine Krankheit beendete das Kapitel 2012, als er im Juli nach einem langen Kampf starb. Was bleibt, ist ein Klang. Organisch, mächtig, klassisch und laut. Zum Abschied ein Moment, der John Lords Brücke zwischen Epochen ehrt. Bourrée,

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1: Hier sind die Nachrichten mit Stefan. Wenige Tage vor Inkrafttreten der europäischen Asylreform am Freitag fordert die SPD ein schrittweises Ende der Binnengrenzkontrollen. Nach dem 12. Juni sollten sie laut innenpolitischem Sprecher Sebastian Fiedler nach und nach zurückgefahren werden. Der innenpolitische Sprecher der Unionsfraktion Alexander Trumm hält das für verfrüht. Pro Asyl warnt vor einer Aushöhlung der Rechte Schutzsuchender. In Peru läuft die Auszählung der Stichwahl um das Präsidentenamt. Es ist ein Kopf-an-Kopf-Rennen zwischen der rechtsgerichteten Kandidatin Keiko Fujimori und dem linken Bewerber Roberto Sanchez. Nach vorläufigen Ergebnissen liegt Fujimori knapp vorn und will das Resultat akzeptieren. Spätestens Mitte Juli soll das Wahlgericht das offizielle Ergebnis verkünden. Der deutsche Dokumentarfilm aus dem Jahr 2025 mit einer Laufzeit von 110 Minuten begleitet Rettungseinsätze auf dem Mittelmeer und beleuchtet den Umgang Europas mit Migration und Flucht. Im Mittelpunkt stehen konkrete Situationen auf See und die Lebensbedingungen in Aufnahmelagern, geschildert aus Sicht der Betroffenen. Im Anschluss an die Vorführung ist ein Gespräch mit der Seenotrettungsaktivistin Leweke von Marshall von CI und Sea-Watch geplant. Der Eintritt ist frei, Spenden sind willkommen. Soweit die Nachrichten. Und damit zu dir, Molly, mit dem Wetter. Am Sonntag überwiegend wolkig bis trüb, stellenweise leichter Regen oder Nieselregen, vor allem von Nordwesten bis Südosten, Lichtblicke am ehesten im Osten, nachmittags auch im Westen, Höchstwerte 4 bis 14 Grad, Wind meist schwach aus Westen, zeitweise mäßig mit frischen Böen im Westen, in der Nacht gebietsweise Regen, lokal Nebel, Tiefstwerte 3 bis 8 Grad, im Schwarzwald und Allgäu um 1 Grad, Montag neblig trüb mit Nieselregen 5 bis 13 Grad. Dienstag öfter Regen 6 bis 15 Grad. 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

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Heute ein Fass Weißwein vor Helgoland. Am 11. Juni 1100 veränderte ein unscheinbarer Fund den ruhigen Alltag auf Helgoland. Die Inselbewohner hatten sich längst daran gewöhnt, dass Wind und Strömung ihnen manch unerwartete Gabe aus der See zutrieben. Holz, Trosse und nicht selten auch wertvolle Waren. An diesem Tag war es Peter Payens, der an der Küste eine treibende Püpe weißen Weins entdeckte. Ein solches Fass war nicht nur ein seltener Genuss, sondern auch bares Geld. Wein aus Frankreich oder den Rheinlanden gelangte normalerweise über die großen Handelsrouten nach Hamburg und in die norddeutschen Häfen. Wenn ein einzelnes Fass an der Inselküste auftauchte, deutete vieles auf Unglück in der Ferne hin. Vielleicht hatte ein Handelsschiff im Sturm Ladung verloren oder war von einem Kaper angegriffen worden. Für die Helgoländer aber stand zunächst der praktische Umgang mit dem Fund im Vordergrund. Strandrecht und lokale Gewohnheiten regelten, wem solche Treibgüter zustanden, und oft stritten Inselverwaltung, Herrschaft und Finder um Anteile. In den Jahren um 1700 lag Helgoland an einer belebten, aber gefährlichen Seestraße zwischen Nordsee und Elbmündung, in der Handel, Schmuggel und Kaperkrieg eng ineinandergreifen konnten. So erzählt der kurze Eintrag über Peter Payens und seine Püpe weißen Weins zugleich von der ständigen Verbindung der Inselbewohner mit den unsichtbaren Dramen auf See.

0: mir.
1: Der Anflug auf San Francisco findet diesmal noch im Hellen statt. Und ich verspüre eine gewisse Vorfreude auf diese Stadt, die ich aus massenhaft Filmen zu kennen glaube. Nicht, dass ich erwarte, Clint Eastwood über den Weg zu laufen, aber ein Blick auf die Golden Gate Bridge und die Gefängnisinsel Alcatraz.

0: Das sollte schon drin sein. Leider dauert es ziemlich lange, bis wir endlich unser Equipment im Van verstauen können, um uns dann auf den Weg ins Adante Hotel zu machen. Kaum haben wir das Flughafenparkhaus verlassen, bemerken wir den Rauch, der über der gesamten Bay liegt. Hätten wir ihn nicht gerochen, hätten wir ihn für Nebel gehalten. Aber so ist uns unmittelbar klar, wie nah die Waldbrände in den Weinanbaugebieten Napa und Sonoma Valley schon an die Stadt herangerückt sind. Es ist unüberriechbar, dass da etwas nicht in Ordnung ist. Auch die Unmengen von Obdachlosen, die gerade dabei sind, auf den breiten Bürgersteigen für die Nacht Platte zu machen, finden wir seltsam bis beunruhigend. Wir haben zwar mitbekommen, dass San Francisco durch den Tech-Boom in den letzten 2 Jahrzehnten extrem reich geworden ist und deshalb Hobos in Massen angezogen hat, aber mit diesem Ausmaß hatte keiner von uns gerechnet. Natürlich kommt mir prompt ein Song von Rod Stewarts Album Gasoline Alley in den Sinn, der, wie sollte es auch anders sein, eigentlich ein früher Dylan-Song ist, den er 1963 für sein 3. Album Another Side aufgenommen, dann aber doch nicht darauf veröffentlicht.
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Dark Ormond hat das einsame Mädchen getröstet. Um 5.38 Uhr starten wir auf Helgoland das nächste Experiment. Taylor Swift übernimmt das Labor. Hier ist The Alchemy.

Wunsch von Thorsten aus Nürnberg. Er macht uns ein ernstes Anliegen bewusst. Die Würde unschuldiger Kinder gerät viel zu leicht in Vergessenheit. Dafür schickt er uns ein eindringliches, beinahe vergessenes Lied. Danke, Thorsten. Jetzt hört ihr Kinder.

0: von Bettina Wegner.
1: Ein Lied für meine Kinder, für alle Kinder und erst recht für Erwachsene. Kinder.

Bettina Wegner weckt die Kinder und wir schauen um 5.49 Uhr müde in den Helgoländer Nieselregen. Kopf hoch, jetzt schreibt Jonathan Butler den Soundtrack dazu. Hier ist Story of Life.

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1: Ich bin Sascha, willkommen zu den Nachrichten. Wenige Tage vor Inkrafttreten der europäischen Asylreform am Freitag fordert die SPD ein schrittweises Ende der Binnengrenzkontrollen. Nach dem 12. Juni sollten sie laut innenpolitischem Sprecher Sebastian Fiedler nach und nach zurückgefahren werden. Der innenpolitische Sprecher der Unionsfraktion Alexander Tromm hält das für verfrüht. Pro-Asyl warnt vor einer Aushöhlung der Rechte Schutzsuchender. In Peru läuft die Auszählung der Stichwahl um das Präsidentenamt. Es ist ein Kopf-an-Kopf-Rennen zwischen der rechtsgerichteten Kandidatin Keiko Fujimori und dem linken Bewerber Roberto Sanchez. Nach vorläufigen Ergebnissen liegt Fujimori knapp vorn und will das Resultat akzeptieren. Spätestens Mitte Juli soll das Wahlgericht das offizielle Ergebnis verkünden. Der deutsche Dokumentarfilm aus dem Jahr 2025 mit einer Laufzeit von 110 Minuten begleitet Rettungseinsätze auf dem Mittelmeer und beleuchtet den Umgang Europas mit Migration und Flucht. Im Mittelpunkt stehen konkrete Situationen auf See und die Lebensbedingungen in Aufnahmelagern, geschildert aus Sicht der Betroffenen. Im Anschluss an die Vorführung ist ein Gespräch mit der Seenotrettungsaktivistin Leweke von Marshall von Sea-Eye und Sea-Watch geplant. Der Eintritt ist frei, Spenden sind willkommen. Und damit zurück zu dir, Molly, mit dem Wetter.
2: Hallo Sascha, danke. Heute hält sich die Küste nicht so ganz ans Mix aus Sonne und Wolken. Nachmittags Schauer, dazu frischer, böiger Wind, um die 15 Grad. Morgen ähnlich, wieder Schauer, wieder etwa 15 Grad. Wind bleibt kräftig, die Wellen bei etwa 1 bis 2 Metern. Morgen leicht höher. Übermorgen dann ruhiger, etwas trockener. Die Tide kippt mittags von Hoch- auf Niedrigwasser. Sonne geht kurz vor 6 auf und gegen 9 am Abend unter. 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
3: Moin ihr Nachteulen und Frühaufsteher, Marion hier mit Sascha beim Morgenmeer auf The Rock Radio Helgoland. Heute reden wir über die Freigabe von 77 neuen Windparkstandorten im Cuxland. Jetzt gibt's erstmal schweren Stoff für leichte Augenlider. For Whom the Bell Tolls von Metallica. Laut aufdrehen.
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Heute ein Fass Weißwein vor Helgoland. Am 11. Juni 1100 veränderte ein unscheinbarer Fund den ruhigen Alltag auf Helgoland. Die Inselbewohner hatten sich längst daran gewöhnt, dass Wind und Strömung ihnen manch unerwartete Gabe aus der See zutrieben. Holz, Trosse und nicht selten auch wertvolle Waren. An diesem Tag war es Peter Payens, der an der Küste eine treibende Püpe weißen Weins entdeckte. Ein solches Fass war nicht nur ein seltener Genuss, sondern auch bares Geld. Wein aus Frankreich oder den Rheinlanden gelangte normalerweise über die großen Handelsrouten nach Hamburg und in die norddeutschen Häfen. Wenn ein einzelnes Fass an der Inselküste auftauchte, deutete vieles auf Unglück in der Ferne hin. Vielleicht hatte ein Handelsschiff im Sturm Ladung verloren oder war von einem Kaper angegriffen worden. Für die Helgoländer aber stand zunächst der praktische Umgang mit dem Fund im Vordergrund. Strandrecht und lokale Gewohnheiten regelten, wem solche Treibgüter zustanden, und oft stritten Inselverwaltung, Herrschaft und Finder um Anteile. In den Jahren um 1700 lag Helgoland an einer belebten, aber gefährlichen Seestraße zwischen Nordsee und Elbmündung, in der Handel, Schmuggel und Kaperkrieg eng ineinandergreifen konnten. So erzählt der kurze Eintrag über Peter Payens und seine Püpe weißen Weins zugleich von der ständigen Verbindung der Inselbewohner mit den unsichtbaren Dramen auf See.

0: nach 6 auf Helgoland. Marion, war das eben der Wild Heaven von R.E.M.?
1: Klar, bei Orkanstärke 8 fühlt sich hier alles himmlisch an.
0: Dann wärmen wir uns auf mit Barbara Streisand und Woman in Love.

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0: Kurz vor sieben auf Helgoland, das war Steely Dan. Marion, schon wach?
1: Physisch ja, aber erwarte um diese Uhrzeit bitte keine Wunder von mir.
0: Bloß nicht. Weiter geht's mit Paul Simon und My Little Town. 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
1: Hier sind die Nachrichten mit Stefan. Wenige Tage vor Inkrafttreten der europäischen Asylreform am Freitag fordert die SPD ein schrittweises Ende der Binnengrenzkontrollen. Nach dem 12. Juni sollten sie laut innenpolitischem Sprecher Sebastian Fiedler nach und nach zurückgefahren werden. Der innenpolitische Sprecher der Unionsfraktion Alexander Trumm hält das für verfrüht. Pro Asyl warnt vor einer Aushöhlung der Rechte Schutzsuchender. In Peru läuft die Auszählung der Stichwahl um das Präsidentenamt. Es ist ein Kopf-an-Kopf-Rennen zwischen der rechtsgerichteten Kandidatin Keiko Fujimori und dem linken Bewerber Roberto Sanchez. Nach vorläufigen Ergebnissen liegt Fujimori knapp vorn und will das Resultat akzeptieren. Spätestens Mitte Juli soll das Wahlgericht das offizielle Ergebnis verkünden. Hamburg-Harburg. Beim Binnenhafenfest ist der traditionsreiche Schlepper Butt erstmals im Museumshafen zu sehen gewesen, nachdem er seinen Liegeplatz von Bremerhaven nach Hamburg verlegt hat. Die über 90 Jahre alte Hafenbarkasse hat dort eine neue Eignerin gefunden, die an der Universität Hamburg arbeitet. Sie muss das Schiff zunächst am Wochenende instand setzen, bevor es wieder für Rundfahrten eingesetzt werden kann und langfristig auch Fahrten auf Kanälen in Burgund plant. Das waren die Nachrichten. Molly, wie sieht's mit dem Wetter aus?
2: Hallo Sascha, danke. Heute hält sich die Küste nicht so ganz ans Mix aus Sonne und Wolken. Nachmittags Schauer, dazu frischer, böiger Wind, um die 15 Grad. Morgen ähnlich, wieder Schauer, wieder etwa 15 Grad. Wind bleibt kräftig, die Wellen bei etwa 1 bis 2 Metern. Morgen leicht höher. Übermorgen dann ruhiger, etwas trockener. Die Tide kippt mittags von Hoch- auf Niedrigwasser. Sonne geht kurz vor 6 auf und gegen 9 am Abend unter.

0: Fast 6:15 auf Helgoland. Die Dire Straits haben uns eben noch warm geschaukelt.
1: Warm? Bei dem Wind hilft heute nur noch einbalsamieren.
0: Wir schreiben lieber Geschichte. Hier sind The

0: Hier zum Beispiel.
1: Die moderne Medizin feiert aktuell einen bemerkenswerten Durchbruch im Kampf gegen gefährliche Hautkrankheiten. Internationale Forscher haben einen völlig neuartigen Krebsimpfstoff entwickelt, der in der Onkologie bislang ungeahnte Perspektiven eröffnet und die kühnsten Erwartungen der Experten übertrifft.
2: Wenn man die nackten medizinischen Zahlen betrachtet, bleibt einem wirklich fast die Spucke weg. Genau 5 Jahre nach der Behandlung zeigt sich bei den betroffenen Patienten eine unglaubliche Reduktion von Melanomen um exakt 49%.
1: Veröffentlicht wurden diese ermutigenden und wegweisenden Daten kürzlich in einem Bericht des Good News Network. Diese positive Entwicklung gibt unzähligen Betroffenen weltweit endlich wieder eine greifbare und vor allem realistische Perspektive.
2: Das ist absolut kein kleiner Trippelschritt der Wissenschaft, sondern ein massiver Sprung nach vorn. Dieser neue Krebsimpfstoff markiert sehr wahrscheinlich den historischen Beginn einer Ära, in der wir die Krankheit endgültig beherrschen können.

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0: Roberta Fleck um 7.39 Uhr. Marion, bist du jetzt in Kuschelstimmung?
1: Total. Ich plane gerade den perfekten Mord an meinem Wecker.
0: Dann lenk dich ab mit Matchbox 20 und How Far

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1: Am 9.06.1941, heute vor 85 Jahren, wurde John Douglas John Lord in Leicester geboren. Ein Mann, dessen Hammond-Orgeltöne später ganze Gitarrenriffs in den Schatten stellten. Er war nicht nur Mitgründer von Deep Purple 1968, er war der sonore Gegenpol zu Ritchie Blackmores Feuer. Gemeinsam mit Ian Paice bildete er das rhythmische und klangliche Rückgrat einer Band, die Hard Rock neu definierte. John Lord kam aus R&B und Psychedelic-Stationen wie The Artwoods und The Flowerpot Man und schon früh suchte er Wege, Orchesterfarben in rockige Lautstärke zu verwandeln. Das Programmatische seines Könnens zeigte sich 1969 im Concerto for Group and Orchestra. Ein mutiger Versuch, Klassik und Rock nicht nebeneinander, sondern miteinander sprechen zu lassen. Seine Technik war simpel und brutal effektiv. Hammond durch Gitarrenverstärker, ein leicht angedreckter Ton, fast wie eine zweite Leadgitarre. Das wurde zur Blaupause für unzählige Keyboarder. Sein Spiel trägt die großen Hits mit. Black Knight, UK Nummer 2 1970, gewann seine Schwere durch Lords Orgelstimme und bei Smoke on the Water verdoppelte seine Hammond den legendären Gitarrenriff, machte ihn breiter, orchestraler, unvergesslich. Ein Song, der 1973 in den USA bis auf Platz 4 stieg und bis heute als Einsteigerriff und Prüfstein der Rockgeschichte gilt. Zwischen Deep Purple, Paice, Ashton Lord und späteren Verpflichtungen bei Whitesnake blieb Lord der Komponist, der Brücken schlug. Rock mit barocken und symphonischen Gesten. Seine Krankheit beendete das Kapitel 2012, als er im Juli nach einem langen Kampf starb. Was bleibt, ist ein Klang. Organisch, mächtig, klassisch und laut. Zum Abschied ein Moment, der John Lords Brücke zwischen Epochen ehrt. Bourrée.

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1: Hier ist Stefan mit den aktuellen Meldungen. In Peru zeichnet sich bei der Stichwahl um das Präsidentenamt ein Kopf-an-Kopf-Rennen ab. Nach Auszählung von etwas mehr als der Hälfte der Wahllokale lag die konservative Kandidatin Keiko Fujimori mit rund 6 Prozentpunkten vor dem linksgerichteten Abgeordneten Roberto Sanchez. Beobachter rechneten damit, dass dieser Vorsprung mit Ergebnissen aus ländlichen Regionen schrumpfen könnte. Stockholm-Friedensforscher warnen vor einer neuen Phase des atomaren Wettrüstens. Nach Angaben des Stockholmer Instituts SIPRI gibt es zwar weltweit etwas weniger nukleare Sprengköpfe als vor einem Jahr, die Sicherheitslage habe sich aber verschlechtert. Rüstungskontrollverträge laufen aus oder werden nicht verlängert, Atommächte können ihre Arsenale ausbauen und undurchsichtiger machen, zugleich verschärfen bewaffnete Konflikte und geopolitische Rivalitäten den Druck, vor allem auf Europa. SIPRI erwartet wieder mehr Atomsprengköpfe. Bremerhaven zeichnet vorbildliche Altbausanierungen aus. Im Technischen Rathaus eröffnete Stadtrat Maximilian Charlette die Ausstellung Alt wie Neu und übergab die Urkunden. Zwei erste Preise gingen an den umgebauten Hochbunker am Leer Tor, 8 und ein denkmalgerecht saniertes Wohn- und Geschäftshaus an der Potsdamer Straße 1. Einen dritten Preis erhielt eine Stadtvilla in der Hohen Staufenstraße 22, eine Anerkennung das Café Findus an der Bürgermeister Smithstraße 218. Insgesamt werden 11 Projekte gezeigt. Soweit die Nachrichten. Und damit zu dir, Molly, mit dem Wetter.
2: Hallo Stefan, danke. Heute auf Helgoland gibt's einen Mix aus Sonne und Wolken, dazu bis zu 15 Grad. Der Wind pfeift frisch aus Nordwest, Böen bis 50 Stundenkilometer. Die Wellen schaffen locker 1 bis 2 Meter. Morgen bleibt es ähnlich kühl, aber mit Schauern und etwas stärkeren Skakan Böen. Die See wird dann eher bei 2 bis 3 Metern liegen. Übermorgen wieder trockener. Hochwasser ist am frühen Vormittag und späten Abend. Sonnenaufgang kurz nach 6. Sonnenuntergang gegen 8:30.
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3: Moin, du hörst Norden ist oben mit Thorsten auf Radio Helgoland. Heute echt wichtig, die Freigabe für 77 neue Windparkstandorte im Cuxland. Mehr grüner Strom von der Küste, das verändert unsere Region spürbar. Jetzt wird's erstmal entspannt. Hier kommt Don't Dream It's Over von Crowded House.

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Heute ein Fass Weißwein vor Helgoland. Am 11. Juni 1100 veränderte ein unscheinbarer Fund den ruhigen Alltag auf Helgoland. Die Inselbewohner hatten sich längst daran gewöhnt, dass Wind und Strömung ihnen manch unerwartete Gabe aus der See zutrieben. Holz, Trosse und nicht selten auch wertvolle Waren. An diesem Tag war es Peter Payens, der an der Küste eine treibende Püpe weißen Weins entdeckte. Ein solches Fass war nicht nur

ein seltener Genuss, sondern auch bares Geld. Wein aus Frankreich oder den Rheinlanden gelangte normalerweise über die großen Handelsrouten nach Hamburg und in die norddeutschen Häfen. Wenn ein einzelnes Fass an der Inselküste auftauchte, deutete vieles auf Unglück in der Ferne hin. Vielleicht hatte ein Handelsschiff im Sturm Ladung verloren oder war von einem Kaper angegriffen worden. Für die Helgoländer aber stand zunächst der praktische Umgang mit dem Fund im Vordergrund. Strandrecht und lokale Gewohnheiten regelten, wem solche Treibgüter zustanden, und oft stritten Inselverwaltung, Herrschaft und Finder um Anteile. In den Jahren um 1700 lag Helgoland an einer belebten, aber gefährlichen Seestraße zwischen Nordsee und Elbmündung, in der Handel, Schmuggel und Kaperkrieg eng ineinandergreifen konnten. So erzählt der kurze Eintrag über Peter Payens und seine Püpe weißen Weins zugleich von der ständigen Verbindung der Inselbewohner mit den unsichtbaren Dramen auf See.

0: Das war So siehst du nicht aus. Und in Kreishaus sah es auch anders aus. Politiker dachten 100, es sind 77 Windparkstandorte geworden. Kurz nach 8, bei uns 8.19 Uhr und das bringt Bewegung.
1: 2155 Seiten Papier, 4 Jahre Arbeit. Klingt nach Bestseller, eher Bürokratie-Horror.
0: Wichtig, mit den 77 sind über 5500 Hektar, also rund 2,7% abgedeckt. Deadline ist 2027, sonst droht das Wildwest.
1: Bauern kriegen Chancen mit Solar auf Moorflächen, Wälder werden anders bewertet. Zukunft oder Chaos? Na, beides.
0: Die Auslegung läuft 6 Wochen wegen Ferien. Der Kreistag peilt den 30. September an. Und jetzt weiter geht's mit If I Were You von Who.

0: klingt ein bisschen wie, wenn ich du wäre, hätte ich mich längst bei mir entschuldigt.
1: Ja, und dabei war das damals ihr Versuch nach The Reason, erwachsener zu klingen. Weniger Teamdrama, mehr Selbstreflexion.
0: Funktioniert bis heute, finde ich. Dieser Refrain klebt dir im Kopf, egal ob du willst oder nicht.
1: Und jetzt wechseln wir von Nachdenkrock zu purer Soul-Eleganz. Ray Charles, I Can't Stop Loving You auf The Rock Radio Helgoland.

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0: kurz nach 9:30 und nass auf Helgoland. Thorsten, weinst du etwa noch wegen Take That?
1: Absolut, Tränen trocknen im Dauerregen, aber zum Glück ganz schnell.
0: Dann machen uns jetzt Sportfreunde stiller Beine. Hier ist Unterwegs.

0: Jeff Walkers Mr. Bojangles. Geschrieben, nachdem er wegen Trunkenheit im Knast landete. Also quasi die romantische Version eines richtig miesen Abends.
1: Ja, und dann dieser Straßenkünstler, der ihm da seine ganze Lebensgeschichte erzählt. Hund, Tanz, Knast, alles drin. Man hört jede Schramme im Leben in seiner Stimme.
0: Wenn eure letzte Nacht nur halb so wild war, seid ihr auf Helgoland noch unterversorgt.
1: Wir machen's jetzt etwas sanfter. Amy Grant und Vince Gill mit Longer hier auf The Rock Radio Helgoland.

0: mal ohne Synthi-Gewitter. The Sun Never Shone That Day klingt, als hätten sie heimlich bei den Britpop-Jungs abgeguckt.
1: Stimmt, sehr gitarrenlastig, viel melancholischer Storytelling-Vibe. Passt zu ihrer späten 90er-Phase, wo sie sich soundmäßig neu sortiert haben.
0: Und Morten klingt, als hätte er 3 Nächte durchphilosophiert.
1: Bleibt schön dran, wir drehen gleich die Zeit noch weiter zurück. Kenny Rogers mit Will the Circle Be Unbroken kommt jetzt für euch.

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1: Hier sind die Nachrichten mit Stefan. Ein brutaler Mord an 4 ausländischen Erntehelfern erschüttert Italien und hat in Kalabrien Proteste von rund 3000 Menschen ausgelöst. Vorarbeiter sollen an einer Tankstelle das Auto der Landarbeiter mit Benzin übergossen und angezündet haben. 4 Insassen starben in den Flammen. Ein 35-jähriger Mann überlebte schwer verletzt. Die Täter stammen mutmaßlich aus dem Milieu der illegalen Arbeitsvermittler. Diese beuten Migranten in der italienischen Landwirtschaft systematisch aus. Die Ermordeten hatten zuvor wochenlang vergeblich auf ihren Lohn gewartet. Wenige Tage vor Inkrafttreten der europäischen Asylreform am Freitag fordert die SPD ein schrittweises Ende der Binnengrenzkontrollen. Nach dem 12. Juni sollten sie laut innenpolitischem Sprecher Sebastian Fiedler nach und nach zurückgefahren werden. Der innenpolitische Sprecher der Unionsfraktion Alexander Trumm hält das für verfrüht. Pro Asyl warnt vor einer Aushöhlung der Rechte Schutzsuchender. Hamburg-Harburg. Beim Binnenhafenfest ist der traditionsreiche Schlepper Butt erstmals im Museumshafen zu sehen gewesen, nachdem er seinen Liegeplatz von Bremerhaven nach Hamburg verlegt hat. Die über 90 Jahre alte Hafenbarkasse hat dort eine neue Eignerin gefunden, die an der Universität Hamburg arbeitet. Sie muss das Schiff zunächst am Wochenende instand setzen, bevor es wieder für Rundfahrten eingesetzt werden kann und langfristig auch Fahrten auf Kanälen in Burgund plant. Soweit die Nachrichten. Und damit zu dir, Molly, mit dem Wetter.
2: Hallo Stefan, danke. Heute auf Helgoland gibt's einen Mix aus Sonne und Wolken, dazu bis zu 15 Grad. Der Wind pfeift frisch aus Nordwest, Böen bis 50 Stundenkilometer, die Wellen schaffen locker 1 bis 2 Meter. Morgen bleibt es ähnlich kühl, aber mit Schauern und etwas stärkeren Skakern Böen. Die See wird dann eher bei 2 bis 3 Metern liegen. Übermorgen wieder trockener. Hochwasser ist am frühen Vormittag und späten Abend. Sonnenaufgang kurz nach 6. Sonnenuntergang gegen 8:30.
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3: Moin, hier ist Thorsten auf Radio Helgoland. Du hörst, Norden ist oben. Heute im Programm Sommerwerkstätten bei uns im Norden. Mit spannenden Kursen, feinen Konzerten und klugen Vorträgen. Perfekt für lange, helle Abende. Und jetzt wird's lauter. Hier kommen die Kaiser Chiefs mit I Predict a Riot.

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0: ist gerade 9.09 Uhr. Von Freitag, 3. 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Malerei, kreatives Schreiben, Fotografie, ohne Leistungsdruck, keine Vorkenntnisse, noch Restplätze. Abschlusswerkschau am Samstag, 11. Juli um 17 Uhr.
1: Perfekt. Endlich ein Raum, wo meine Kritze

0: allein als konzeptuell durchgehen.
1: Extra-Events. Ian Melrose am Samstag, 4. Juli um 19 Uhr, 15 Euro. Und Annelie-Sophia Recker am Donnerstag, 9. Juli um 19 Uhr, 12 Euro. Sie bekam das Bundesverdienstkreuz 2019.
0: Zwei Programmpunkte auch für Nicht-Teilnehmer. Tickets gibt es auf www.ev-bildungszentrum.de oder telefonisch unter 04745 94950.
1: Und jetzt rollen wir in An American Girl von Trisha Yearwood.

0: viertel nach neun auf Helgoland. Sag mal, Thorsten, nach dem White-Collar-Boy eben, wann hattest du eigentlich das letzte Mal ein Hemd an?
1: Bei meiner Konfirmation, Sascha. Aber danke der Nachfrage.
0: Dachte ich's mir. Hier sind Melody Club mit Sweet Disaster. 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

0: 35 nach 9 auf Helgoland. Und Thorsten träumt immer noch von 74.
1: Klar, da hatte ich wenigstens noch volles Haar.
0: Träum weiter. Hier ist Shania Twain mit Ka-Ching.

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1: Am 9.06.1941, heute vor 85 Jahren, wurde John Douglas John Lord in Leicester geboren. Ein Mann, dessen Hammond-Orgeltöne später ganze Gitarrenriffs in den Schatten stellten. Er war nicht nur Mitgründer von Deep Purple 1968, er war der sonore Gegenpol zu Ritchie Blackmores Feuer. Gemeinsam mit Ian Paice bildete er das rhythmische und klangliche Rückgrat einer Band, die Hard Rock neu definierte. John Lord kam aus R&B und Psychedelic-Stationen wie The Artwoods und The Flowerpot Man und schon früh suchte er Wege, Orchesterfarben in rockige Lautstärke zu verwandeln. Das Programmatische seines Könnens zeigte sich 1969 im Concerto for Group and Orchestra. Ein mutiger Versuch, Klassik und Rock nicht nebeneinander, sondern miteinander sprechen zu lassen. Seine Technik war simpel und brutal effektiv. Hammond durch Gitarrenverstärker, ein leicht angedreckter Ton, fast wie eine zweite Leadgitarre. Das wurde zur Blaupause für unzählige Keyboarder. Sein Spiel trägt die großen Hits mit. Black Knight, UK Nummer 2 1970, gewann seine Schwere durch Lords Orgelstimme und bei Smoke on the Water verdoppelte seine Hammond den legendären Gitarrenriff, machte ihn breiter, orchestraler, unvergesslich. Ein Song, der 1973 in den USA bis auf Platz 4 stieg und bis heute als Einsteigerriff und Prüfstein der Rockgeschichte gilt. Zwischen Deep Purple, Paice, Ashton Lord und späteren Verpflichtungen bei Whitesnake blieb Lord der Komponist, der Brücken schlug. Rock mit barocken und symphonischen Gesten. Seine Krankheit beendete das Kapitel 2012, als er im Juli nach einem langen Kampf starb. Was bleibt, ist ein Klang. Organisch, mächtig, klassisch und laut. Zum Abschied ein Moment, der John Lords Brücke zwischen Epochen ehrt. Bure,

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1: Hier sind die wichtigsten Nachrichten mit Stefan. Nach den jüngsten schweren Gefechten herrscht zwischen Israel und dem Iran vorerst eine fragile Waffenruhe. Beide Seiten haben ihre direkten Angriffe gestoppt, drohen jedoch bei neuen Provokationen mit massiver Gewalt. Israels Ministerpräsident Benjamin Netanyahu warnte vor einer harten Reaktion, sollte Teheran erneut attackieren. Gleichzeitig

0: Ernannte Ex-US-Präsident Donald Trump, Israel dürfe den Krieg nicht ausweiten, um sich politisch nicht zu isolieren. Trotz erster ziviler Lockerungen und wieder geöffnetem Luftraum bleibt die militärische Lage im Nahen Osten hochgradig angespannt. Das amerikanische Tech-Unternehmen OpenAI steuert auf die Börse zu. Der Entwickler des Chatbots ChatGPT hat vertrauliche Dokumente für einen Börsengang bei der US-Aufsichtsbehörde eingereicht. Wann genau die Aktien handelbar sein werden, ist noch offen. OpenAI folgt mit diesem Schritt seinem schärfsten Konkurrenten Anthropic, der erst eine Woche zuvor seine Börsenpläne enthüllt hatte. Beide Entwickler liefern sich ein hartes Rennen um die Vorherrschaft bei der künstlichen Intelligenz und brauchen für die teure Forschung dringend frisches Kapital. Wück auf Föhr. In der Wilhelmstraße sorgen neue Bauarbeiten für versenkbare Sperrpoller für Unmut bei Geschäftsleuten. Schmuckdesignerin Anke Scheuermann beklagt, sie sei über den rund zweiwöchigen Baustellenbeginn zu Saisonstart nicht informiert worden und fürchte Umsatzeinbußen. Laut Amt Föhr Amrum waren die Arbeiten ursprünglich für Ende Mai geplant, hätten sich aber wegen voller Auftragsbücher verzögert. Die Polleranlage in der Wücker Innenstadt bereitet bereits seit 2021 technische und organisatorische Probleme. So viel zu den Nachrichten. Wie wird das Wetter, Molly?
1: Ja, Stefan, ein Blick aufs Wetter. Heute gibt's auf Helgoland einen Mix aus Sonne und Wolken. Dazu höchstens 15 Grad, frischer Wind und damit auch etwas kabbelige See mit Wellen bis gut anderthalb Meter. Morgen wird's ähnlich frisch, mit Schauern, ähnlichen Temperaturen, lebhaftem Wind und Wellen bis etwa 2 Meter. Übermorgen dann trockener, wieder Sonne und Wolken, nur etwas ruhiger. Die Tide legt wie immer ihren eigenen Fahrplan fest und die Sonne macht sich früh auf und abends gemütlich vom Acker.
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3: Moin von den Inselnews, ich bin Marianne. Die Sommerwerkstätten auf Helgoland laufen. Es gibt kreative Kurse, ein besonderes Konzert und einen spannenden Vortrag für euch. Schaut vorbei, solange die Plätze reichen. Und jetzt für euch ein echter Klassiker zum Träumen. No More I Love Yous von Annie Lennox.

Nach Wellenreiten und bei gerade 10 nach 10. Von Freitag 3. Juli bis Sonntag 12. 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Malerei, kreatives

0: Schreiben, Fotografie, ohne Leistungsdruck, Vorkenntnisse nicht nötig, noch ein paar Restplätze.
1: Pinsel statt Surfbrett, herrlich.
0: Abschluss, öffentliche Werkschau am Samstag, 11. Juli um 17 Uhr.
1: Und Neugierige dürfen 2 Programmpunkte besuchen.
0: Samstag, 4. Juli um 19 Uhr. Ian Melrose, Fingerstyle vom Feinsten. Eintritt 15 Euro.
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0: Donnerstag, 9. Juli um 19 Uhr. Annelie Sophia Recker über Bildungsarbeit. 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Recker bekam 2019 das Bundesverdienstkreuz. Eintritt 12 Euro.
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0: Als nächstes Lord of the Rings von Blind Guardian.
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0: Natürlich gibt's auch positive Nachrichten. Hier zum Beispiel.
1: Die moderne Medizin feiert aktuell einen bemerkenswerten Durchbruch im Kampf gegen gefährliche Hautkrankheiten. Internationale Forscher haben einen völlig neuartigen Krebsimpfstoff entwickelt, der in der Onkologie bislang ungeahnte Perspektiven eröffnet und die kühnsten Erwartungen der Experten übertrifft.
2: Wenn man die nackten medizinischen Zahlen betrachtet, bleibt einem wirklich fast die Spucke weg. Genau 5 Jahre nach der Behandlung zeigt sich bei den betroffenen Patienten eine unglaubliche Reduktion von Melanomen um exakt 49%.
1: Veröffentlicht wurden diese ermutigenden und wegweisenden Daten kürzlich in einem Bericht des Good News Network. Diese positive Entwicklung gibt unzähligen Betroffenen weltweit endlich wieder eine greifbare und vor allem realistische Perspektive.
2: Das ist absolut kein kleiner Trippelschritt der Wissenschaft, sondern ein massiver Sprung nach vorn. Dieser neue Krebsimpfstoff markiert sehr wahrscheinlich den historischen Beginn einer Ära, in der wir die Krankheit endgültig beherrschen können.

0: kurz vor 11:30 und ich frage mich ernsthaft, was Peter, Paul und Mary bei diesem Drachen geraucht haben.
1: Bestimmt nichts, was es hier auf Helgoland rezeptfrei gibt.
0: Wir schweben jetzt lieber mit Israel Kamaka Vivo Ole über den Regenbogen.
2: Okay, this one's for Gabby.

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0: Also Marion, falls gerade irgendwer versucht hat, bei Bloodhound Gang Boom mitzusingen, Respekt. Diese Nummer ist textlich auch nach dem dritten Kaffee noch ein Zungenbrecher.
1: Ach komm, Marianne, unsere Hörer können das im Schlaf. Die schreien nur an den richtigen Stellen Boom und tun so, als wäre es Absicht. Funktioniert seit den 90ern.
0: Apropos Boom. Auf der Nordsee macht's am Dienstag leider eher Wumm. Wegen der vorhergesagten Witterungsbedingungen ändert sich nämlich der Fährfahrplan. Die Abfahrt der MS Nordlicht ab Helgoland wird von 17 Uhr auf 15 Uhr vorverlegt.
1: Heißt auf gut Deutsch, wenn du um 5 gemütlich mit einem Eis zur Fähre schlenderst, siehst du nur noch das Heck im Nebel verschwinden. Also Wecker stellen, Leute.
0: Genau, checkt eure Tickets, plant ein bisschen Puffer ein und sagt's ruhig auch den Leuten weiter, die immer alles ganz spontan machen. Am Dienstag, 9. Juni 2026 ist 15 Uhr die neue 17 Uhr.
1: Und wenn ihr festhängt, müsst ihr halt bei uns bleiben. Gibt Schlimmeres, als auf Helgoland mit Rock im Ohr gestrandet zu sein.
0: Dafür liefern wir euch jetzt erstmal was Schönes aus der deutschen Ecke. Blumfeld mit Ghetto-Welt. Hier bei The Rock Radio Helgoland.
1: Und keine Sorge, die legt keiner auf 15 Uhr vor. Lauter machen!

0: Nach dem Gitarrengewitter, und ja, es ist 10.45 Uhr, reden wir über die Haitabu, das Ölbekämpfungsschiff, das seit 9 Monaten in der Werft festsitzt.
1: 9 Monate? Das ist ja fast Ferienlager, aber ohne Lagerfeuer.
0: Mit nur 2 Metern Tiefgang, 2 12 Meter langen Fangarmen und rund 200 Kubikmetern Tank wäre sie unsere Trumpfkarte an der Küste.
1: Ersatzwellen liegen bereit, Teile fehlten und dann der Ekelvorwurf. 8000 Liter Fäkalien, Staatsanwaltschaft ermittelt.
0: Und bei Putins maroder Schattenflotte, die massenhaft Rohöl transportiert, ist diese Lücke gefährlich.
1: Erstprobefahrt Ende Juni 2026, Proben ab Juli 2026, hoffentlich kein Déjà-vu.
0: Gut, wir bleiben dran. Und jetzt kommt You Can Depend on Me von Restless Heart.

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1: Ich bin Stefan, willkommen zu den Nachrichten. Ein schweres Erdbeben hat die südphilippinische Insel Mindanao erschüttert. Nach ersten Angaben wurden mindestens 12 Menschen getötet und mehr als 120 verletzt. Die Stärke lag je nach Behörde zwischen 7,0 und 7,8. Mehrere Länder warnten vor Tsunamis. Inzwischen sind die Warnungen aufgehoben. In der Provinz Sarangani fielen Strom- und Kommunikationsnetze aus. Erstmals seit der vereinbarten Waffenruhe haben sich der Iran und Israel wieder direkt angegriffen. In der Nacht feuerte das iranische Militär Raketen auf Israel. Die dortige Luftabwehr konnte die Geschosse jedoch abfangen. Als Reaktion bombardierte Israel militärische und petrochemische Anlagen im Iran, darunter Ziele in Teheran. Die iranische Führung begründet ihre Attacke mit israelischen Schlägen gegen die Hisbollah im Libanon. Aus Vorsicht bleiben in Israel heute sämtliche Schulen geschlossen. Ostseebad. Ein falscher Notruf hat in der Nacht zum Montag einen Großeinsatz von Feuerwehr, Rettungsdienst, Polizei und DLRG ausgelöst. Gegen 3.15 Uhr meldete ein unbekannter Anrufer über eine Notrufsäule eine reglos in der Flensburger Förde treibende Person. Trotz umfangreicher Suche zu Wasser und an Land fanden die Einsatzkräfte niemanden und brachen nach knapp einer Stunde ab. Die Kriminalpolizei ermittelt, dem Anrufer drohen eine Anzeige und Kosten von mindestens 3.245 Euro. Soweit die Nachrichten. Und damit zu dir, Molly, mit dem Wetter.
2: Ja, Stefan, ein Blick aufs Wetter. Heute auf Helgoland wechseln sich Sonne und Wolken ab. Zwischendurch gibt's Regen bei bis zu 16 Grad. Dazu ein frischer Wind und 1 bis 2 Meter Welle. Morgen ähnlich, etwas lebhafterer Wind, Wellen um 2 Meter, wieder einzelne Schauer und bis etwa 16 Grad. Übermorgen bleibt dieses Wechselspiel aus Sonne, Wolken und Schauern. Die nächste Flut kommt wie immer pünktlich und die Sonne macht sich früh auf den Weg und erst spät wieder Feierabend. Ja, Stefan, ein Blick aufs Wetter. Heute gibt's auf Helgoland einen Mix aus Sonne und Wolken. Dazu höchstens 15 Grad, frischer Wind und damit auch etwas kabbelige See mit Wellen bis gut 1,5 Meter. Morgen wird's ähnlich frisch, mit Schauern, ähnlichen Temperaturen, lebhaftem Wind und Wellen bis etwa 2 Meter. Übermorgen dann trockener, wieder Sonne und Wolken, nur etwas ruhiger. Die Tide legt wie immer ihren eigenen Fahrplan fest und die Sonne macht sich früh auf und abends gemütlich vom Acker.
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3: Moin von Helgoland. Auf Föhr sitzt eine Schmuckhändlerin im Sitzstreik. Direkt zum Saisonstart wurde vor ihrem Laden eine Baustelle ohne Ankündigung eingerichtet. Kundschaft kommt kaum noch durch. Wir bleiben für euch dran. Jetzt gibt's was auf die Ohren. Electric Worry von Klatsch hier bei The Rock Radio Helgoland.

0: Nach den Echos jetzt echte Straßenechos. In der Wilhelmstraße sitzen die Leute nicht nur metaphorisch auf gepackten Stühlen. Anke Scheuermann macht seit Montag echten Sitzstreik auf einem gelben Stuhl.
1: Heißt, 2 Wochen Baustelle zum Einbau versenkbarer Poller. Saisonstart ruiniert, Schmuckatelier seit über 20 Jahren betroffen.
0: Die Bauleute standen mit Bagger da, Anke wusste nichts, Ordnungs- und Bauamt unerreichbar. Chaos Deluxe um 11.24 Uhr.
1: Der Amtsaussage zufolge waren Arbeiten eigentlich für Ende Mai geplant, Verzögerung durch Firmenkalender.
0: Die Poller-Story zieht sich seit 2021. Zugangssystem in der großen Straße ist aktuell abgeschaltet.
1: Anke hat den Sitzstreik beendet, nach einer Entschuldigung. Schaden fürs Geschäft bleibt.
0: Up next, Gravity von Brenda Russell.

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0: 5 nach halb 12 auf Helgoland. Und Sascha träumt nach Morrissey immer noch vom Sonntag.
1: Schön wär's, aber die Pflicht ruft.
0: Lass sie rufen. Wir fliegen jetzt lieber in die City of Angels von The Head and the

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1: Am 9.06.1941, heute vor 85 Jahren, wurde John Douglas John Lord in Leicester geboren. Ein Mann, dessen Hammond-Orgeltöne später ganze Gitarrenriffs in den Schatten stellten. Er war nicht nur Mitgründer von Deep Purple 1968, er war der sonore Gegenpol zu Ritchie Blackmores Feuer. Gemeinsam mit Ian Paice bildete er das rhythmische und klangliche Rückgrat einer Band, die Hardrock neu definierte. John Lord kam aus R&B und Psychedelic-Stationen wie The Artwoods und The Flowerpot Man und schon früh suchte er Wege, Orchesterfarben in rockige Lautstärke zu verwandeln. Das Programmatische seines Könnens zeigte sich 1969 im Concerto for Group and Orchestra. Ein mutiger Versuch, Klassik und Rock nicht nebeneinander, sondern miteinander sprechen zu lassen. Seine Technik war simpel und brutal effektiv. Hammond durch Gitarrenverstärker, ein leicht angedreckter Ton, fast wie eine zweite Leadgitarre. Das wurde zur Blaupause für unzählige Keyboarder. Sein Spiel trägt die großen Hits mit. Black Knight, UK Nummer 2 1970, gewann seine Schwere durch Lords Orgelstimme und bei Smoke on the Water verdoppelte seine Hammond den legendären Gitarrenriff, machte ihn breiter, orchestraler, unvergesslich. Ein Song, der 1973 in den USA bis auf Platz 4 stieg und bis heute als Einsteigerriff und Prüfstein der Rockgeschichte gilt. Zwischen Deep Purple, Paice, Ashton Lord und späteren Verpflichtungen bei Whitesnake blieb Lord der Komponist, der Brücken schlug. Rock mit barocken und symphonischen Gesten. Seine Krankheit beendete das Kapitel 2012, als er im Juli nach einem langen Kampf starb. Was bleibt, ist ein Klang. Organisch, mächtig, klassisch und laut. Zum Abschied ein Moment, der John Lords Brücke zwischen Epochen ehrt. Bourrée.

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1: Hier sind die Nachrichten mit Stefan. Ein schweres Erdbeben hat die südphilippinische Insel Mindanao erschüttert. Nach ersten Angaben wurden mindestens 12 Menschen getötet und mehr als 120 verletzt. Die Stärke lag je nach Behörde zwischen 7,0 und 7,8. Mehrere Länder warnten vor Tsunamis. Inzwischen sind die Warnungen aufgehoben. In der Provinz Sarangani fielen Strom- und Kommunikationsnetze aus. Berlin. Vor der CDU-Parteizentrale hat der Deutsche Gewerkschaftsbund für den Mittag zu Protesten gegen ein mögliches Aussetzen der geplanten BAföG-Reform aufgerufen. Daran wollten sich auch Verdi, die Gewerkschaft Erziehung und Wissenschaft, sowie Studierendenvertretungen beteiligen. DGB-Vizechefin und CDU-Bundesvorständin Elke Hanack warnte, die Debatte treibe junge Menschen in Politikverdrossenheit. Auch die Bundesvertretung der Medizinstudierenden kritisierte, ein Scheitern der Reform verschärfe Bildungs- und Generationenungerechtigkeit. Ostseebad. Ein falscher Notruf hat in der Nacht zum Montag einen Großeinsatz von Feuerwehr, Rettungsdienst, Polizei und DLRG ausgelöst. Gegen 3.15 Uhr meldete ein unbekannter Anrufer über eine Notrufsäule eine reglos in der Flensburger Förde treibende Person. Trotz umfangreicher Suche zu Wasser und an Land fanden die Einsatzkräfte niemanden und brachen nach knapp einer Stunde ab. Die Kriminalpolizei ermittelt, dem Anrufer drohen eine Anzeige und Kosten von mindestens 3.245 Euro. So viel zu den Nachrichten. Wie wird das Wetter, Molly?
2: Genau, Stefan, schauen wir mal aufs Wetter. Heute auf Helgoland gibt es einen Mix aus Sonne und Wolken.

0: dazu um die 15 Grad. Der Wind pustet frisch mit Böen und die Wellen liegen bei gut einem bis zwei Metern. Morgen bleibt es ähnlich, nur mit Schauern. Etwas kühler, um 13 Grad. Dazu lebhafter Wind und 2 bis 3 Meter Wellen. Übermorgen wieder Sonne und Wolken, meist trocken. Die nächste Flut kommt am frühen Nachmittag. Sonnenaufgang war kurz vor 6. Sonnenuntergang ist gegen 9.
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2: Schweres Erdbeben auf den Philippinen. Die Opferzahl ist auf 37 gestiegen. Rettungskräfte suchen weiter nach Überlebenden. Viele Menschen sind obdachlos. Wir halten dich natürlich auf dem Laufenden. Und jetzt etwas Musik zum Durchatmen. Hier sind Coldplay mit Every Teardrop is a Waterfall bei The Rock Radio Helgoland.

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0: Das war Chet Baker mit Time After Time. Und zur Mittagszeit, so kurz nach 12, schauen wir leider auf eine echt harte Nachricht von den Philippinen.
1: Dort hat ein schweres Erdbeben der Stärke 7,8 die Insel Mindanao getroffen, besonders die Millionenregion um General Santos City.
0: Mindestens 37 Menschen sind ums Leben gekommen, rund 480 verletzt. Und die Behörden rechnen leider mit noch mehr Opfern.
1: Ganze Stadtteile sind beschädigt, tausende Gebäude. Der internationale Flughafen ist so ramponiert, dass Kontrollturm und Terminal kaum nutzbar sind.
0: Rettungskräfte und Soldaten kämpfen sich durch zerstörte Straßen und Brücken. Immer wieder Nachbeben, viele Leute schlafen in Notunterkünften und stehen komplett unter Schock.
1: Die Philippinen liegen eben am pazifischen Feuerring, da kracht es immer wieder heftig.
0: Unsere Gedanken gehen rüber nach Mindanao und wir machen mit Musik weiter. Hier kommen Kraftklub mit Schüsse in die Luft.

0: Natürlich gibt's auch positive Nachrichten. Hier zum Beispiel.
1: Die moderne Medizin feiert aktuell einen bemerkenswerten Durchbruch im Kampf gegen gefährliche Hautkrankheiten. Internationale Forscher haben einen völlig neuartigen Krebsimpfstoff entwickelt, der in der Onkologie bislang ungeahnte Perspektiven eröffnet und die kühnsten Erwartungen der Experten übertrifft.
0: Wenn man die nackten medizinischen Zahlen betrachtet, bleibt einem wirklich fast die Spucke weg. Genau 5 Jahre nach der Behandlung zeigt sich bei den betroffenen Patienten eine unglaubliche Reduktion von Melanomen um exakt 49%.
1: Veröffentlicht wurden diese ermutigenden und wegweisenden Daten kürzlich in einem Bericht des Good News Network. Diese positive Entwicklung gibt unzähligen Betroffenen weltweit endlich wieder eine greifbare und vor allem realistische Perspektive.
0: Das ist absolut kein kleiner Trippelschritt der Wissenschaft, sondern ein massiver Sprung nach vorn. Dieser neue Krebsimpfstoff markiert sehr wahrscheinlich den historischen Beginn einer Ära, in der wir die Krankheit endgültig beherrschen können.

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1: Das war I Like To von Man at Work und es ist genau 12:30 durch. Zeit für ein ziemlich hartes Thema, das gerade aus Italien rüberwummert.
2: Es geht um diesen Feuerangriff in Kalabrien, oder? 5 Erntehelfer im Auto, Benzin rein, Feuerzeug hinterher, 4 tot, einer schwer verletzt.
1: Ja, alles Leute, die seit etwa einem Monat keinen Lohn gesehen haben, aber jeden Tag auf den Feldern malocht haben.
2: Und ihre Vorarbeiter, die Caporali, sollen das Auto angezündet haben. Experten sagen, das ist kein Ausrutscher, das ist System.
1: Caporalato nennt sich das seit Jahrzehnten. Migranten schuften für Hungerlohn in Barackenghettos, Verträge gefälscht, Kontrollen fehlen.
2: Und am Ende drücken große Supermarktketten die Preise so runter, dass für Bauern wenig bleibt. Und für die Erntehelfer fast nichts.
1: In Amendolara stehen gerade rund 3000 Menschen auf der Piazza. Gewerkschafter, Opposition und CGIL-Chef Landini ruft, es müsse ein Ruck durch die Gesellschaft gehen.
2: Hinter jeder Tomate steckt halt oft ein Mensch, der sich wortwörtlich verbrennt.
1: Hier kommt Red Morning Light von Kings of Leon bei The Rock Radio Helgoland.

0: The Black Keys mit Tighten Up. Spannend, dass das Demo damals fast ohne Lyrics rumlag, bis Dan im Studio einfach drauf losgesungen hat.
1: Ja, und produziert hat's Danger Mouse. Man hört total, wie er diesen staubigen Garage-Sound mit Pop-Feingefühl zusammenklebt.
0: Und seitdem ist Tighten Up für viele der Song, mit dem sie die Band überhaupt erst entdeckt haben. So ein typischer Ach-das-sind-die-Moment.
1: Wenn euch das gefallen hat, bleibt dran. Gleich gibt's Big in Japan von Guano Apes hier auf Rockradio Helgoland.

0: fast 10 vor 1 auf Helgoland und Taylor Swift hat uns gerade noch Babe genannt. Nina, sagst du das auch mal zu mir?
1: Träum weiter, Sascha.
0: Hab ich mir gedacht. Hier sind Blur mit End of a Century.

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1: Hier ist Stefan am Mikrofon. Willkommen zu den Nachrichten. Bonn ist seit heute Gastgeber zweierwöchiger UN-Klimaverhandlungen. Delegierte aus allen UN-Mitgliedstaaten beraten über die Senkung von Treibhausgasemissionen, Anpassung an Klimafolgen und internationale Klimafinanzierung zur Vorbereitung der nächsten Klimakonferenz im November im türkischen Antalya. Bundesumweltminister Carsten Schneider forderte in Berlin ein Festhalten am internationalen Klimaschutzprozess. Umweltverbände verlangen deutlich entschlosseneres Handeln, vor allem einen schnellen Ausstieg aus fossilen Energien und mehr Unterstützung für besonders betroffene Länder. US-Ex-Präsident Donald Trump hat ein Interview mit dem US-Sender NBC vorzeitig abgebrochen. In der am Sonntag ausgestrahlten Sendung Meet the Press geriet er mit Moderatorin Kristen Welker in Streit, nachdem sie seine unbelegten Manipulationsvorwürfe zur Präsidentschaftswahl 2020 hinterfragt hatte. Trump beschimpfte Sender und Journalistin und verließ schließlich das Kamerabild. Ostseebad. Ein falscher Notruf hat in der Nacht zum Montag einen Großeinsatz von Feuerwehr, Rettungsdienst, Polizei und DLRG ausgelöst. Gegen 3.15 Uhr meldete ein unbekannter Anrufer über eine Notrufsäule eine reglos in der Flensburger Förde treibende Person. Trotz umfangreicher Suche zu Wasser und an Land fanden die Einsatzkräfte niemanden und brachen nach knapp einer Stunde ab. Die Kriminalpolizei ermittelt, dem Anrufer drohen eine Anzeige und Kosten von mindestens 3.245 Euro. Soweit die Nachrichten. Und damit zu dir, Molly, mit dem Wetter.
2: Hallo Stefan, danke. Heute auf Helgoland gibt's Sonne, Wolken und immer mal wieder Regen. Dazu bis etwa 16 Grad. Der Wind kommt frisch, aber noch halbwegs entspannt. Die Wellen bleiben moderat. Morgen ein paar Schauer, wieder um die 16 Grad. Der Wind legt einen Zahn zu und die See wird etwas ruppiger. Übermorgen dann weiter Sonne-Wolken-Mix mit einzelnen Schauern. Die Gezeiten bringen wie immer zweimal hoch und zweimal Niedrigwasser. Sonnenaufgang früh, Sonnenuntergang gemütlich spät. Genau, Stefan, schauen wir mal aufs Wetter.

0: Heute auf Helgoland gibt es einen Mix aus Sonne und Wolken, dazu um die 15 Grad. Der Wind pustet frisch mit Böen und die Wellen liegen bei gut einem bis zwei Metern. Morgen bleibt es ähnlich, nur mit Schauern. Etwas kühler um 13 Grad, dazu lebhafter Wind und 2 bis 3 Meter Wellen. Übermorgen wieder Sonne und Wolken, meist trocken. Die nächste Flut kommt am frühen Nachmittag. Sonnenaufgang war kurz vor 6. Sonnenuntergang ist gegen 9.
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2: Moin, hier ist Thorsten bei Norden ist oben auf The Rock Radio Helgoland. Heute entführen wir dich für einen Tag in die Küstenschlemmerei der Elbe-Weser-Welten. Frischer Fisch, salzige Luft und gute Laune. Und dazu passt jetzt perfekt You Can't Hurry Love von The Supremes.

0: Gerade lief nichts, was wir tun könnten. Und kurz nach 13 hören wir von der Küstenschlemmerei in Bremerhaven. Team rettet Obst und kocht Fruchtaufstriche, auch zuckerfrei.
1: Luisa an der Waage. Fame. Vor etwa 8 Jahren kam der Notruf. Was tun mit der Ernte? Antwort: Gläser füllen.
0: 6 Leute arbeiten täglich, pro Jahr rund 6.000 bis 8.000 Gläser. Für Edeka, Kappmarkt und den Werksverkauf.
1: Zuckerfrei mit Xylit, sagt Thomas. Sogar ein Kindergarten bat um eine Zero-Variante. Echt schön.
0: Morgens Meeting, dann Aufgaben. Kochen, ausgeben, etikettieren. 6 Leute, Pause um 14, Feierabend um 16.
1: Anja ist seit 43 Jahren dabei. In 2 Jahren wird groß gefeiert, sagt sie lächelnd.
0: Weiter geht's mit Don't Matter to Me von Drake und Michael Jackson.

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Heute ein Fass Weißwein vor Helgoland. Am 11. Juni 1100 veränderte ein unscheinbarer Fund den ruhigen Alltag

auf Helgoland. Die Inselbewohner hatten sich längst daran gewöhnt, dass Wind und Strömung ihnen manch unerwartete Gabe aus der See zutrieben. Holz, Trosse und nicht selten auch wertvolle Waren. An diesem Tag war es Peter Payens, der an der Küste eine treibende Püpe weißen Weins entdeckte. Ein solches Fass war nicht nur ein seltener Genuss, sondern auch bares Geld. Wein aus Frankreich oder den Rheinlanden gelangte normalerweise über die großen Handelsrouten nach Hamburg und in die norddeutschen Häfen. Wenn ein einzelnes Fass an der Inselküste auftauchte, deutete vieles auf Unglück in der Ferne hin. Vielleicht hatte ein Handelsschiff im Sturm Ladung verloren oder war von einem Kaper angegriffen worden. Für die Helgoländer aber stand zunächst der praktische Umgang mit dem Fund im Vordergrund. Strandrecht und lokale Gewohnheiten regelten, wem solche Treibgüter zustanden, und oft stritten Inselverwaltung, Herrschaft und Finder um Anteile. In den Jahren um 1700 lag Helgoland an einer belebten, aber gefährlichen Seestraße zwischen Nordsee und Elbmündung, in der Handel, Schmuggel und Kaperkrieg eng ineinandergreifen konnten. So erzählt der kurze Eintrag über Peter Payens und seine Püpe weißen Weins zugleich von der ständigen Verbindung der Inselbewohner mit den unsichtbaren Dramen auf See.

0: Es ist kurz nach 2:30. Die Kieler Wandergruppe Kieler Wanderatlas droht Amrum nicht mehr zu besuchen, weil ihr Lieblingstrampelpfad zwischen Quermarkenfeuer und Westerheide gesperrt wurde.
1: Ah, die Vögel sind jetzt VIPs mit Absperrband. Jens Uwe ist sauer, sagt, das war der letzte stille Beobachtungsort.
0: Problem ist, das Gebiet ist FFH und EU Vogelschutzgebiet. Das Wegekonzept 2018-2019 ist eindeutig und Wildkameras zeigen überraschend viele Besucher.
1: Also keine einsamen Naturgötter, sondern offenbar Touri-Repeat-Viewer.
0: Frank Timpel will mit Bohlenwegen und Routen lenken. Die Balance zwischen Naturschutz und Tourismus soll bleiben. Mollenhauer fordert Ausweichspots.
1: Klingt nach einem Inseldating. Natur küsst Tourismus. Beide müssen Kompromisse lernen.
0: Als nächstes kommt 100.000 People von Kings of Leon.
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0: wenn das mal kein Brett war. Peter Gunn von Emerson, Lake & Palmer. Da fühlt man sich direkt wie auf Verfolgungsjagd durch den Helgoländer Nebel.
1: Oder wie auf der Flucht vor dem nächsten Herbststurm. Und damit sind wir schon beim Thema Wetter, nicht?
0: Oh ja, Mutter Natur hat wieder Sendung. Am Mittwoch, 10. Juni 2026, sind die vorhergesagten Windbedingungen so sportlich, dass der Katamaran nördlich zwischen Cuxhaven und Helgoland komplett im Hafen bleibt. In beide Richtungen.
1: Genau, alle Fahrten des Nordlicht fallen an diesem Mittwoch aus. Keine Panik, ihr bleibt nicht auf dem Festland sitzen und wir schmeißen euch auch nicht ins Wasser.
0: Stattdessen kommt die gute alte Helgoland zum Einsatz. Also das Schiff, nicht die Insel, die schwimmt ja schon.
1: Ersatzfahrplan. 9.30 Uhr geht's ab Cuxhaven-Fährhafen los und zurück von hier Helgoland-Südhafen um 16.30 Uhr.
0: Und für alle, die jetzt ihre Tickets suchen und Schnappatmung kriegen, entspannt euch. Bereits gebuchte Tickets vom Katamaran werden automatisch auf diese Abfahrten umgebucht.
1: Richtig, eure vorhandenen Tickets werden an Bord akzeptiert. Und wichtig fürs Urlaubsgepäck, das Gepäck der Katamarangäste wird kostenlos mitgenommen. Koffer also einfach mitbringen, nicht zu Hause verstecken.
0: Wenn ihr Fragen habt, checkt am besten vorher nochmal die Website oder ruft bei der Reederei an, bevor ihr im falschen Hafen steht und nur den Möwen winkt.
1: Und wir kümmern uns hier weiter um den passenden Soundtrack gegen Wind, Wellen und Planänderungen.
0: Jetzt wird's deutsch, wird's nachdenklich. Hier kommt Max Giesinger zusammen mit Michael Schulte. More to this life auf The Rock Radio Helgoland.
1: Bleibt bei uns, Fahrt verlegt, Musik bleibt. Hier ist euer Song.

0: Viertel vor zwei auf Helgoland und Thorsten summt immer noch Social Distortion.
1: Ich übe nur für meinen großen Auftritt im Ring of Fire, Sascha.
0: Träum weiter, hier ist Rob Thomas mit Lone.

0: Cast 2 auf Helgoland und Cat Stevens hat uns gerade weichgespült. Thorsten, bist du überhaupt noch wach?
1: Beinahe, aber der Apfel war mir definitiv zu gesund.
0: Dann jagen wir dir jetzt Puls ein mit Mr. Big und Addicted to That Rush.

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1: Hier sind die wichtigsten Nachrichten mit Stefan. Die Eskalation zwischen Israel und Iran sorgt in der arabischen Welt für große Sorge. In Jordanien drangen erneut Raketen ein, Trümmerteile fielen nahe Irbid. Irak und Syrien sperrten zeitweise ihren Luftraum. Im Irak erklärte eine mit Iran verbündete Miliz ihre Kampfbereitschaft. Im Jemen drohen die Houthis, die Meerenge Bab al-Mandab für Israel verbundene Schiffe zu blockieren. Analysten sehen Risiken für die Weltwirtschaft. Im Libanon dauern Gefechte zwischen Israel und Hisbollah an. Auslöser waren neue israelische Luftangriffe auf Beirut. Der libanesische Regierungschef forderte Iran auf, den Stellvertreterkrieg zu beenden. Auch die Golfstaaten bereiten den Luftverkehr auf Ausweichrouten vor. US-Ex-Präsident Donald Trump hat ein Interview mit dem US-Sender NBC vorzeitig abgebrochen. In der am Sonntag ausgestrahlten Sendung Meet the Press geriet er mit Moderatorin Kristen Welker in Streit, nachdem sie seine unbelegten Manipulationsvorwürfe zur Präsidentschaftswahl 2020 hinterfragt hatte. Trump beschimpfte Sender und Journalistin und verließ schließlich das Kamerabild. Ostseebad. Ein falscher Notruf hat in der Nacht zum Montag einen Großeinsatz von Feuerwehr, Rettungsdienst, Polizei und DLRG ausgelöst. Gegen 3.15 Uhr meldete ein unbekannter Anrufer über eine Notrufsäule eine reglos in der Flensburger Förde treibende Person. Trotz umfangreicher Suche zu Wasser und an Land fanden die Einsatzkräfte niemanden und brachen nach knapp einer Stunde ab. Die Kriminalpolizei ermittelt, dem Anrufer drohen eine Anzeige und Kosten von mindestens 3.245 Euro. Das waren die Nachrichten. Molly, wie sieht's mit dem Wetter aus?
2: Hallo Stefan, danke. Heute auf Helgoland gibt's Sonne, Wolken und immer wieder Regen. Bei frischen 16 Grad und einem böigen Wind um Stärke 5, Böen bis 7, dazu Wellen um 2 Meter. Morgen wieder bis 16 Grad, weiter böiger Wind, Wellen knapp über 2 Meter und einzelne Schauer. Übermorgen wird's etwas trockener mit mehr Sonne. Die Tide kippt heute Mittag zur Flut und am frühen Abend zurück zur Ebbe. Sonnenaufgang kurz nach 5, Sonnenuntergang gegen 9:30. Hallo Stefan, danke. Heute gibt's auf Helgoland einen Mix aus Sonne und Wolken bei bis zu 15 Grad. Dazu frischer Wind aus West, der die Wellen auf etwa 1 bis 2 Meter hochschaukelt. Morgen ähnlich, nur mit Schauern, etwas kräftigerem Wind und Wellen um 2 Meter. Übermorgen wieder trockener. Die Tide läuft heute Mittag auf Hochwasser zu, frühes Abendtief. Sonnenaufgang kurz vor 6, Sonnenuntergang gegen 9:30, also genug Zeit für einen extra Deichspaziergang.
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3: Moin Helgoland, hier ist Pair of the Rock Radio, kurz nach 14 Uhr. Heute quatschen wir über Xbox und die massenhaft verlorenen Game Pass Abos nach der fetten Preiserhöhung 2025. Echt krasses Thema für Gamer. Bleibt dran, jetzt kommt erstmal ein entspannter Sound. A New Flame von Simply Red.

war Slave to Love von Brian Ferry. Es ist übrigens 14.10 Uhr hier auf The Rock Radio Helgoland. Kurze Meldung. Xbox Game Pass erhöhte sich letztes Jahr auf $29,99 und laut Xbox-Chefstratege Matthew Ball haben daraufhin Millionen Nutzer gekündigt. Dieses Jahr gab es zwar wieder eine Preissenkung, dafür kommen Call of Duty-Titel nicht mehr am ersten Tag rein. Und wegen Gerüchten um eine Absage hat Arcane Studios Marvel's Blade nur ein kleines Update veröffentlicht. Ball sagt, einige Änderungen kommen gut an, aber ob ehemalige Abonnenten zurückkehren, verriet er nicht. Bleib dran, du, jetzt am besten sein von Juli.

Toten Hosen ist innen alles neu. Und hier auf Helgoland scheint um 17 nach 2 sogar mal richtig die Sonne. Perfekt für eine Runde im alten Schlitten mit Tom Waits und All 55.

0: Natürlich gibt's auch positive Nachrichten. Hier zum Beispiel.
1: Laut GNN und einer in Science publizierten Studie der Tulane University hat die Mangrovenzerstörung in den letzten 20 Jahren gestoppt und sich umgekehrt. In den vergangenen 16 Jahren übertrafen die Gewinne die Verluste.
0: Intakte Closed Canopy Wälder dehnten sich in 4 Jahrzehnten weltweit aus. Sie speichern 5-mal mehr Kohlenstoff als Landbäume. Zudem sank die Mangrovendegradation seit den 1980er Jahren erheblich.
1: Zwischen den 1980ern und 2010 verschwanden fast 1120 Quadratmeilen. Bis 2023 sank der Nettorückgang in 4 Jahrzehnten auf 1%. Daniel Fries, Cochrane Family Professor für Erd- und Umweltwissenschaften der Tulane University und Direktor des Mangrove Lab, ist optimistisch.
0: Die Schutzwirkung zeigte sich nach dem Tsunami im Indischen Ozean 2004 in Süd- und Südostasien, einschließlich Indonesien. Wie Hauptautor Dr. Chen Zhang der BBC sagte, stärkte dies das Bewusstsein massiv.

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0: Nach dem tiefenentspannten Stan Getz wird es um kurz vor drei Zeit, dass wir mal wieder was Sinnvolles tun. Lernen zum Beispiel. Hier ist Kane Brown mit Learning.
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1: Hier sind die wichtigsten Nachrichten mit Stefan. Erstmals seit der Waffenruhe griffen sich Iran und Israel wieder gegenseitig an, was die Sorge vor einem offenen Krieg und dem Scheitern eines Iran-USA-Abkommens nährt. Die Ölpreise zogen an. Brent für August plus 5% auf 97,83 USD, WTI plus 4,8% auf 94,85 USD. Analyst Andreas Lipkow sieht wieder hartnäckige Inflationserwartungen und Anleger, die Risiken reduzieren. Schon zuvor stieg Brent zeitweise über 120 USD, als die Straße von Hormuz blockiert war. Flug- und Tourismusaktien gaben nach, Airbus MTU bis 4%, TUI Lufthansa bis 3,8%, wegen höherer Kerosinkosten, gesperrter Lufträume und längerer Routen. IATA senkte die Jahresgewinnprognose auf 23 Mizenoch USD, zuvor 41 Mizenoch. Trotz Warnungen bleibt die Reiselust der Deutschen hoch, wenn auch mit temporärer Buchungszurückhaltung. Der DAX startete schwächer und lag am Nachmittag noch 0,3%. Die Präsidentin der Stiftung Preußischer Kulturbesitz, Marion Ackermann, warnt vor neuen Kulturkämpfen um Themen wie Gender, Migration, Klima und Erinnerungskultur. In Sachsen-Anhalt spielt Kulturpolitik im Wahlkampf eine zentrale Rolle. Die AfD fordert eine patriotische Wende. Kulturinstitutionen sehen die Kunstfreiheit bedroht. Ein neues Kulturfördergesetz erklärt Kulturförderung zugleich zum Staatsziel. Keine belastbare Nachrichtengrundlage vorhanden. Das waren die Nachrichten. Molly, wie sieht's mit dem Wetter aus?
2: Hallo Stefan, danke. Heute auf Helgoland gibt's Sonne, Wolken und immer wieder Regen. Bei frischen 16 Grad und einem böigen Wind um Stärke 5, Böen bis 7, dazu Wellen um 2 Meter. Morgen wieder bis 16 Grad, weiter böiger Wind, Wellen knapp über 2 Meter und einzelne Schauer. Übermorgen wird's etwas trockener mit mehr Sonne. Die Tide kippt heute Mittag zur Flut und am frühen Abend zurück zur Ebbe. Sonnenaufgang kurz nach 5, Sonnenuntergang gegen 9:30. Hallo Stefan, danke. Heute gibt's auf Helgoland einen Mix aus Sonne und Wolken bei bis zu 15 Grad. Dazu frischer Wind aus West, der die Wellen auf etwa 1 bis 2 Meter hochschaukelt. Morgen ähnlich, nur mit Schauern, etwas kräftigerem Wind und Wellen um 2 Meter. Übermorgen wieder trockener. Die Tide läuft heute Mittag auf Hochwasser zu. Frühes Abendtief. Sonnenaufgang kurz vor 6. Sonnenuntergang gegen 9:30, also genug Zeit für einen extra Deichspaziergang.
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3: Moin Helgoland, hier ist Hans am Nachmittag auf The Rock Radio Helgoland. Heute sprechen wir über vom Tanztrainerprozess bis Gyhum-Mord, die spektakulärsten Kriminalfälle der Region. Bleibt dran, das wird heftig. Jetzt drehen wir erstmal auf. Hier kommt für euch All We Are von Doro und Warlock. 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

0: Es ist kurz nach drei. Heute ein schneller Überblick über die spektakulärsten Kriminalfälle aus Bremerhaven, Nordenham und der Region.
1: Hui, klingt nach düsterem Tatortmarathon.
0: Tanztrainer, verurteilt 6 Jahre, 39 Straftaten. Opfer, Kinder und Familien.
2: Das bricht einem das Herz, ey.
0: Narkosearzt, Ermittlungen wegen sexueller Handlungen an narkotisierten PatientInnen, große Aufmerksamkeit.
1: Gühum, Mord-, Vergewaltigungs- und Brandstiftungsprozess, extrem brutal.
0: Terrorpläne in Bremerhaven, Urteil 8,5 Jahre, Terrorismusanklage.
1: Viele Betroffene, viel Unruhe in der Region.
0: Up next ist Semi-Charmed Live von Third Eye Blind. Bleibt dran.

0: gelesen, Even the Nights Are Better war für Air Supply erstmal ein Risiko. So richtig schmalzig, sogar für deren Verhältnisse.
1: Stimmt, aber genau damit sind sie 82 in den US Top 10 gelandet. Die Nummer war der Neustart nach ein paar eher stillen Jahren.
0: Ich stell mir vor, wie die damals im Studio sitzen. Machen wir es noch kitschiger? Ja!
1: Perfekte Überleitung zu deutscher Herzschmerz-Ehrlichkeit. Hier kommt Unsere Geschichte ist erzählt von Revolverheld.

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0: Stefan, jedes Mal bei Never Forget My Love kriege ich Gänsehaut, ne? Die Joss Stone klingt, als würde sie direkt neben dir auf dem Sofa sitzen.
1: Total, Hans. Das hat diesen Soul-Vibe wie aus den 70ern, aber sie hat das Ding 2022 mit Dave Stewart von den Eurythmics geschrieben, schön oldschool produziert.
0: Ach, deshalb klingt das so warm, wa? Ich dachte schon, mein Kopfhörer ist verliebt.
1: Lass dich weiter verlieben. Jetzt kommt God, Your Mama and Me von Florida Georgia Line mit den Backstreet Boys.

Am 9.06.1941, heute vor 85 Jahren, wurde John Douglas John Lord in Leicester geboren. Ein Mann, dessen Hammond-Orgeltöne später ganze Gitarrenriffs in den Schatten stellten. Er war nicht nur Mitgründer von Deep Purple 1968, er war der sonore Gegenpol zu Ritchie Blackmores Feuer. Gemeinsam mit Ian Paice bildete er das rhythmische und klangliche Rückgrat einer Band, die Hard Rock neu definierte. John Lord kam aus R&B und Psychedelic-Stationen wie The Artwoods und The Flowerpot Man und schon früh suchte er Wege, Orchesterfarben in rockige Lautstärke zu verwandeln. Das Programmatische seines Könnens zeigte sich 1969 im Concerto for Group and Orchestra. Ein mutiger Versuch, Klassik und Rock nicht nebeneinander, sondern miteinander sprechen zu lassen. Seine Technik war simpel und brutal effektiv. Hammond durch Gitarrenverstärker, ein leicht angedreckter Ton, fast wie eine zweite Leadgitarre. Das wurde zur Blaupause für unzählige Keyboarder. Sein Spiel trägt die großen Hits mit. Black Knight, UK Nummer 2 1970, gewann seine Schwere durch Lords Orgelstimme und bei Smoke on the Water verdoppelte seine Hammond den legendären Gitarrenriff, machte ihn breiter, orchestraler, unvergesslich. Ein Song, der 1973 in den USA bis auf Platz 4 stieg und bis heute als Einsteigerriff und Prüfstein der Rockgeschichte gilt. Zwischen Deep Purple, Paice, Ashton Lord und späteren Verpflichtungen bei Whitesnake blieb Lord der Komponist, der Brücken schlug. Rock mit barocken und symphonischen Gesten. Seine Krankheit beendete das Kapitel 2012, als er im Juli nach einem langen Kampf starb. Was bleibt, ist ein Klang. Organisch, mächtig, klassisch und laut. Zum Abschied ein Moment, der John Lords Brücke zwischen Epochen ehrt. Bourrée.

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1: Hier sind die wichtigsten Nachrichten mit Stefan. Erstmals seit der Waffenruhe griffen sich Iran und Israel wieder gegenseitig an, was die Sorge vor einem offenen Krieg und dem Scheitern eines Iran-USA-Abkommens nährt. Die Ölpreise zogen an. Brent für August plötzlich 5% auf 97,83 USD, WTI plus 4,8% auf 94,85 USD. Analyst Andreas Lipkow sieht wieder hartnäckige Inflationserwartungen und Anleger, die Risiken reduzieren. Schon zuvor stieg Brent zeitweise über 120 USD, als die Straße von Hormuz blockiert war. Flug- und Tourismusaktien gaben nach. Airbus MTU bis 4%, TUI, Lufthansa bis 3,8%, wegen höherer Kerosinkosten, gesperrter Lufträume und längerer Routen. IATA senkte die Jahresgewinnprognose auf 23 Mizebar USD, zuvor 41 Mizebar. Trotz Warnungen bleibt die Reiselust der Deutschen hoch, wenn auch mit temporärer Buchungszurückhaltung. Der DAX startete schwächer und lag am Nachmittag noch 0,3%. Die Präsidentin der Stiftung Preußischer Kulturbesitz, Marion Ackermann, warnt vor neuen Kulturkämpfen um Themen wie Gender, Migration, Klima und Erinnerungskultur. In Sachsen-Anhalt spielt Kulturpolitik im Wahlkampf eine zentrale Rolle. Die AfD fordert eine patriotische Wende. Kulturinstitutionen sehen die Kunstfreiheit bedroht. Ein neues Kulturfördergesetz erklärt Kulturförderung zugleich zum Staatsziel. Nie Blum. In der Nacht von Samstag auf Sonntag ist der hintere Teil einer freistehenden Garage vollständig ausgebrannt. Die Freiwillige Feuerwehr wurde gegen 3.44 Uhr alarmiert und konnte mit 15 Einsatzkräften und 2 C-Rohren ein Übergreifen der Flammen auf weitere Garagenteile und abgestellte Fahrzeuge verhindern. Verletzt wurde niemand. Die Kriminalpolizei hat die Ermittlungen zur Brandursache übernommen. Der Sachschaden wird auf rund 25.000 Euro geschätzt. Soweit die Nachrichten. Und damit zu dir, Molly, mit dem Wetter.
2: Hallo Stefan, danke. Heute gibt's auf Helgoland einen Mix aus Sonne und Wolken bei bis zu 15 Grad. Dazu frischer Wind aus West, der die Wellen auf etwa 1 bis 2 Meter hochschaukelt. Morgen ähnlich, nur mit Schauern, etwas kräftigerem Wind und Wellen um 2 Meter. Übermorgen wieder trockener. Die Tide läuft heute Mittag auf Hochwasser zu, frühes Abendtief. Sonnenaufgang kurz vor 6, Sonnenuntergang gegen 9:30, also genug Zeit für einen extra Deichspaziergang.
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3: Moin Helgoland, hier ist Hans am Nachmittag auf The Rock Radio. Gleich sprechen wir über ein heißes Thema. Mehrere Länder stellen sich gegen die Abschaffung des Politikerbeleidigungsparagraphen. Was bedeutet das für Meinungsfreiheit? Erstmal drehen wir aber richtig auf mit Living Color.

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0: Viertel nach vier auf Helgoland. Hans, sag mal, waren wir nicht alle mal Rock'n'Roll Children?
1: Ich nicht, Stefan. Ich bin ein Einzelkind.
0: Das erklärt einiges. Bevor wir uns streiten, kommen hier die Sterne mit Ich bringe euch beide um.

Ich bringe euch beide um.

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0: 20 vor 5 vorbei und Duran Duran hat uns nass gemacht. Hans, warst du eigentlich schon mal in Rio?
1: Ist das der Laden mit den guten Fischbrötchen?
0: Fast, mein Lieber. Für dich gibt's jetzt nur einen Kuss von

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1: Hier sind die wichtigsten Nachrichten mit Stefan. Die Europäische Union hat der Ukraine weitere knapp 2,8 Milliarden Euro Finanzhilfe ausgezahlt. Laut EU-Kommission ist es die siebte Tranche aus der sogenannten Ukraine-Fazilität, die bis Ende 2027 bis zu 50 Milliarden Euro umfassen soll. Das Geld dient wichtigen Staatsausgaben, etwa im sozialen und humanitären Bereich. In Zypern beraten EU-Verteidigungsminister zudem über einen weiteren Fonds für Waffenlieferungen. Erstmals seit der Waffenruhe griffen sich Iran und Israel wieder gegenseitig an, was die Sorge vor einem offenen Krieg und dem Scheitern eines Iran-USA-Abkommens nährt. Die Ölpreise zogen an, Brent für August plus 5% auf 97,83 USD, WTI plus 4,8% auf 94,85 USD. Analyst Andreas Lipkow sieht wieder hartnäckige Inflationserwartungen und Anleger, die Risiken reduzieren. Schon zuvor stieg Brent zeitweise über 120 USD, als die Straße von Hormuz blockiert war. Flug- und Tourismusaktien gaben nach. Airbus MTU bis 4%, TUI Lufthansa bis 3,8%, wegen höherer Kerosinkosten, gesperrter Lufträume und längerer Routen. IATA senkte die Jahresgewinnprognose auf 23 Milliarden USD, zuvor 41 Milliarden. Trotz Warnungen bleibt die Reiselust der Deutschen hoch, wenn auch mit temporärer Buchungszurückhaltung. Der DAX startete schwächer und lag am Nachmittag noch 0,3%. Bra, na que. Rund 150 Menschen haben am Samstagnachmittag an der Breaker Kaje gegen die geplante Weservertiefung, den Bau der Küstenautobahn A20 und die Industrialisierung der Landwirtschaft demonstriert. Die Kundgebung war Teil des viertägigen Wesercamps von Umwelt- und Klimaschutzorganisationen. BUND-Vertreter warnten vor weiteren Uferabbrüchen und einer stärkeren Versalzung des Tränkewassers. Wassersportler kritisierten veränderte Strömungen und Verschlickung. Gegner der A20 verwiesen auf klimaschädliche Eingriffe in Moorgebiete. Das waren die Nachrichten. Jetzt das Wetter mit Molly.
2: Hallo Stefan, danke. Heute über Helgoland dicke Wolken, später setzt Regen ein. Bei rund 17 Grad und mäßigem Wind. Böen bleiben noch entspannt. Morgen dann ein freundliches Durcheinander aus Sonne und Wolken. Ähnlich warm, aber der Wind legt zu. Dazu Wellen um 2 Meter. Übermorgen wieder Sonne-Wolken-Mix, zwischendurch Schauer. Morgen pustet es kräftiger mit Wellen bis 3 Meter. Die vormittags Hochwasser, nachmittags Ebbe. Sonnenaufgang kurz nach 5, Sonnenuntergang gegen 9:30. Danke, Stefan. Heute gibt's auf Helgoland einen Mix aus Sonne und Wolken, dazu etwa 15 Grad. Der Wind pustet frisch, aber nicht böse. Und die Wellen liegen bei gut 1 Meter. Morgen wird's ähnlich warm. Der Wind legt noch eine Schippe drauf. Die See wird ruppiger mit bis zu 2 Metern und Regenschauern. Übermorgen bleibt's wechselhaft, dafür meist trocken. Die nächste Flut kommt am frühen Nachmittag. Ebbe am späten Abend. Sonne von kurz vor 6 bis gegen 9.
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3: Moin Helgoland, hier ist Marion auf The Rock Radio. Schön, dass ihr am Nachmittag dabei seid, kurz nach 17 Uhr. Gleich träumen wir uns zum Wattenfrühstück, genießen mit Meerblick in Fedderwardersiel. Und jetzt gibt's Musik. Hier kommt Walk of the Earth. Viel Spaß!
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0: Nach Come on Feel the Noise bleiben wir laut, aber am 27. und 28. Juni gibt's What statt Wall of Sound. Ab 10 Uhr Frühstück an der Hafeneinfahrt Fedderwarder Siel. Ist kurz nach 5, 17.12 Uhr. Perfekte Vorfreude.
1: Oh wow, Brötchen mit Meeresduft. Romantik und Krabben in einem.
0: Es gibt wieder Tickets, weil der Sitzbereich vergrößert wurde. Erwachsene zahlen 24,50 Euro, Kinder nach Alter.
1: 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Weniger Tupper, mehr Watt.
0: Areas baut das Buffet. 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
0: Tickets noch online unter www.butjadingen.de. Und in Tossens Burhave. Und jetzt weiter geht's mit Rebellion von Linkin Park, Fitting Darren Millay.

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Die Geschichte Helgolands. Heute Tod des Kommandanten Friedebach im Juni 1704. Am Morgen des 14. Juni 1704 liegt auf Helgoland der Obristleutnant Balthasar Burchard Friedebach schwerkrank zu Bett. Er ist nicht nur militärischer Kommandant, sondern auch landesherrlicher Vogt der kleinen, strategisch bedeutenden Insel in der Nordsee, die damals unter dänischer Oberhoheit steht. Die Krankheit hat ihn so geschwächt, dass er das Bett nicht mehr verlassen kann. An diesem Morgen empfängt Friedebach auf dem Lager das heilige Abendmahl. Der Pastor bringt ihm die Sakramente ins Krankenzimmer, ein deutliches Zeichen, dass weder Arzt noch Familie noch an Genesung glauben. In der lutherischen Frömmigkeit jener Zeit gilt die häusliche Kommunion auf dem Sterbebett als bewusste Vorbereitung auf den Tod. Bekenntnis der Sünden, Trost im Glauben, feierlicher Abschied von Amt und Welt. Nur 3 Tage später, am 17. Juni 1704, stirbt Friedebach mittags. Mit ihm verliert Helgoland seinen militärischen Befehlshaber und den höchsten zivilen Vertreter der Krone. In den folgenden Tagen muss rasch ein Interim gefunden, die Inselverteidigung geordnet und die Verwaltung neu geregelt werden. Der Tod eines solchen Amtsträgers berührt die gesamte Gemeinschaft. Vom Garnisonssoldaten bis zum Kaufmann, der auf stabile Verhältnisse in diesem Vorposten an den großen Nordseehandelsrouten angewiesen ist.

0: 26 nach 5 lacht hier die Sonne. Fast wie im Traum, Marion.
1: Albträume sind auch Träume, Schatz. Genieße es, solange es hell ist.
0: Ich rette uns lieber schnell zu Joni Mitchell und Chinese Café.
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0: 10 vor 6 auf Helgoland. Marion, hast du dein safest place to hide schon gefunden?
1: Ja, aber du redest ja trotzdem mit mir.
0: Dann flüchten wir schnell zu den Allman Brothers und in memory of Elizabeth Reed.

0: fast 6:08 auf Helgoland. Marion, nach den Allman Brothers, hast du eigentlich noch alle Bilder im Kopf?
1: Nur die düsteren, Liebling. Die schönen sind längst gelöscht.
0: Dann hilft jetzt Laith Eldin mit Bilder von dir.

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1: Hier ist Stefan mit den aktuellen Meldungen. Die Europäische Union hat der Ukraine weitere knapp 2,8 Milliarden Euro Finanzhilfe ausgezahlt. Laut EU-Kommission ist es die siebte Tranche aus der sogenannten Ukraine-Fazilität, die bis Ende 2027 bis zu 50 Milliarden Euro umfassen soll. Das Geld dient wichtigen Staatsausgaben, etwa im sozialen und humanitären Bereich. In Zypern beraten EU-Verteidigungsminister zudem über einen weiteren Fonds für Waffenlieferungen.

0: Erstmals seit der Waffenruhe griffen sich Iran und Israel wieder gegenseitig an, was die Sorge vor einem offenen Krieg und dem Scheitern eines Iran-USA-Abkommens nährt. Die Ölpreise zogen an, Brent für August plus 5% auf 97,83 USD, WTI plus 4,8% auf 94,85 USD. Analyst Andreas Lipkow sieht wieder hartnäckige Inflationserwartungen und Anleger, die Risiken reduzieren. Schon zuvor stieg Brent zeitweise über 120 USD, als die Straße von Hormuz blockiert war. Flug- und Tourismusaktien gaben nach, Airbus MTU bis 4%, TUI, Lufthansa bis 3,8%, wegen höherer Kerosinkosten, gesperrter Lufträume und längerer Routen. IATA senkte die Jahresgewinnprognose auf 23 Milliarden USD, zuvor 41 Milliarden. Trotz Warnungen bleibt die Reiselust der Deutschen hoch, wenn auch mit temporärer Buchungszurückhaltung. Der DAX startete schwächer und lag am Nachmittag noch 0,3%. Brake. Rund 150 Menschen haben am Samstagnachmittag an der Breaker Kaje gegen die geplante Weservertiefung, den Bau der Küstenautobahn A20 und die Industrialisierung der Landwirtschaft demonstriert. Die Kundgebung war Teil des viertägigen Wesercamps von Umwelt- und Klimaschutzorganisationen. BUND-Vertreter warnten vor weiteren Uferabbrüchen und einer stärkeren Versalzung des Tränkewassers. Wassersportler kritisierten veränderte Strömungen und Verschlickung. Gegner der A20 verwiesen auf klimaschädliche Eingriffe in Moorgebiete. Und jetzt geht es weiter mit dem Wetter. Molly, bitte!
1: Hallo Stefan, danke. Heute über dicke Wolken, später am Abend dann Regen, dazu um die 18 Grad und mäßiger Wind, Wellen so um einen Meter, also noch ganz entspannt. Morgen wird's freundlicher mit Sonne und Wolken, etwa 16 Grad, der Wind legt einen Zahn zu, Böen bis kräftig, See um 1,5 Meter. Übermorgen ähnlich wie morgen, nur mit ein paar Schauern extra. Hochwasser gegen frühen Nachmittag, Niedrigwasser am späten Abend, Sonnenaufgang kurz nach 5, Sonnenuntergang kurz nach 9. Danke Stefan. Heute auf Helgoland ein Mix aus Sonne und Wolken, dazu bis etwa 15 Grad. Der Wind pfeift frisch mit kräftigen Böen. Die Wellen liegen um 1 bis 2 Meter. Morgen etwas kühler mit Schauern, ähnlicher Wind. Wellen teils bis knapp 3 Meter. Übermorgen trockener, wieder mehr Sonne. Die Tide kippt mittags von Hoch- zu Niedrigwasser. Abends läuft das Wasser wieder auf. Sonnenaufgang kurz vor 7, Sonnenuntergang gegen 7:30.
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3: Hier sind die Rock News bei The Rock Radio Helgoland. Im Libanon gab es Tote nach einem israelischen Angriff auf die Hafenstadt Tyros. Die Lage bleibt extrem angespannt. Bleib bei uns, gleich geht's musikalisch weiter. Hier sind Arkells mit ihrem Song Round and Round.

0: war The Great Beyond von R.E.M. Und im echten Leben, kurz nach 18 Uhr, wirkt der Nahe Osten leider alles andere als Beyond. In der libanesischen Hafenstadt Tyros gab es einen israelischen Luftangriff, mindestens 8 Tote, Rettungskräfte wühlen noch in den Trümmern.
1: Und vorher hatte die israelische Armee die Menschen zur Evakuierung aufgerufen. Sie sagt, Hisbollah-Leute verstecken sich dort, zeigt dafür aber bisher keine Beweise.
0: Parallel meldet Israel einen bewaffneten Angreifer an der Grenze, mutmaßlich Hisbollah, der auf Soldaten geschossen haben soll. Er wurde getötet, verletzt wurde auf israelischer Seite niemand.
1: Waffenruhe rückt damit in weite Ferne. Iran verlangt eine Pause auch im Libanon. Hisbollah lehnt ab, feuert Raketen, Israel schießt zurück. Und im Westjordanland steigen laut UN die Übergriffe gewaltbereiter Siedler auf Palästinenser. Einige Staaten verhängen Sanktionen.
0: Viel Konflikt auf engem Raum und Millionen hängen mittendrin. Wir lassen das kurz sacken und gehen dann rüber in eine andere Gefühlswelt. Hier kommt Gli Ultimi Romantici von Eros Ramazzotti.

0: Natürlich gibt's auch positive Nachrichten. Hier zum Beispiel.
1: Laut GNN und einer in Science publizierten Studie der Tulane University hat die Mangrovenzerstörung in den letzten 20 Jahren gestoppt und sich umgekehrt. In den vergangenen 16 Jahren übertrafen die Gewinne die Verluste.
0: Intakte Closed Canopy Wälder dehnten sich in 4 Jahrzehnten weltweit aus. Sie speichern 5-mal mehr Kohlenstoff als Landbäume. Zudem sank die Mangroven

0: Degradation seit den 1980er Jahren erheblich.
1: Zwischen den 1980ern und 2010 verschwanden fast 1120 Quadratmeilen. Bis 2023 sank der Nettorückgang in 4 Jahrzehnten auf 1%. Daniel Fries, Cochrane Family Professor für Erd- und Umweltwissenschaften der Tulane University und Direktor des Mangrove Lab, ist optimistisch.
0: Die Schutzwirkung zeigte sich nach dem Tsunami im Indischen Ozean 2004 in Süd- und Südostasien, einschließlich Indonesien. Wie Hauptautor Dr. Chen Zhang der BBC sagte, stärkte dies das Bewusstsein massiv.

0: Das war Bruno Mars und hier auf Rockradio Helgoland ist so um kurz nach 6:30 perfekt für gute Nachrichten aus dem Hambi.
1: Hambi, Hambi, Hambi. Bleibt, bleibt, bleibt. 2018 noch Demoruf, jetzt ziemlich offiziell Realität.
0: In Düsseldorf haben Land NRW, RWE, Kommunen und Verbände unterschrieben, der Hambacher Wald bleibt, wird geschützt und gehört ab 2025 dem Land.
1: Und bis 2035 gehen die restlichen RWE-Flächen in öffentliches Eigentum. Klingt, als würde der Konzern langsam ausmisten.
0: Dazu kommen Waldkorridore Richtung Steinheide und Merznicher Erde.

0: ab Wald plus Naturschutzgebiet und später ein See im alten Tagebau.
1: Umweltverbände feiern es als Neustart für eine ziemlich ramponierte Region. Der Hambi ist rechtlich Wald und bleibt's auch.
0: Und jetzt rollen wir rein in Dwight Yoakam, Guitars, Cadillacs.

0: 7 vorbei auf Helgoland und ich frage mich nach dem Song, wo krieg ich jetzt so einen Cadillac her, Nina?
1: Träum weiter, Sascha. Zu Fuß gehen hält fit.
0: Na gut, dann blicken wir eben nach vorn. Hier sind die Levelers mit Our Future.
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3: 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Mm-hmm.

0: 10 vor 7, die Abendsonne strahlt auf Helgoland und Nina weint heimlich wegen Rio Reiser.
1: Das war nur der Inselwind, Sascha.
0: Natürlich. Jetzt kommen The Monkees mit Lookout. Here comes tomorrow.

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1: Hier ist Stefan am Mikrofon. Willkommen zu den Nachrichten. Die Europäische Union hat der Ukraine weitere knapp 2,8 Milliarden Euro Finanzhilfe ausgezahlt. Laut EU-Kommission ist es die siebte Tranche aus der sogenannten Ukraine-Fazilität, die bis Ende 2027 bis zu 50 Milliarden Euro umfassen soll. Das Geld dient wichtigen Staatsausgaben, etwa im sozialen und humanitären Bereich. In Zypern beraten EU-Verteidigungsminister zudem über einen weiteren Fonds für Waffenlieferungen. Erstmals seit der Waffenruhe griffen sich Iran und Israel wieder gegenseitig an, was die Sorge vor einem offenen Krieg und dem Scheitern eines Iran-USA-Abkommens nährt. Die Ölpreise zogen an.

0: Brent für August plus 5% auf 97,83 USD, WTI plus 4,8% auf 94,85 auf USD. Analyst Andreas Lipkow sieht wieder hartnäckige Inflationserwartungen und Anleger, die Risiken reduzieren. Schon zuvor stieg Brent zeitweise über 120 USD, als die Straße von Hormuz blockiert war. Flug- und Tourismusaktien gaben nach, Airbus MTU bis 4%, TUI Lufthansa bis 3,8%. Wegen höherer Kerosinkosten, gesperrter Lufträume und längerer Routen. IATA senkte die Jahresgewinnprognose auf 23 Milliarden USD, zuvor 41 Milliarden. Trotz Warnungen bleibt die Reiselust der Deutschen hoch, wenn auch mit temporärer Buchungszurückhaltung. Der DAX startete schwächer und lag am Nachmittag noch 0,3%. Im Landkreis Cuxhaven hat der Regionalausschuss im Kreishaus die ersten 77 Standorte für neue Windparks beschlossen. Die Unterlagen zur Raumordnung Wind umfassen rund 2155 Seiten und sollen nach Zustimmung des Kreisausschusses am Mittwoch für 6 Wochen öffentlich ausgelegt werden. Bürger und Behörden können in dieser Zeit Stellungnahmen abgeben. Mit den geplanten Flächen erreicht der Kreis bereits mehr als 5500 Hektar Windparkareal und damit rund 2,7% der Kreisfläche. Soweit die Nachrichten. Und damit zu dir, Molly, mit dem Wetter.
1: Hallo Stefan, danke. Heute über dicke Wolken, später am Abend dann Regen, dazu um die 18 Grad und mäßiger Wind, Wellen so um 1 Meter, also noch ganz entspannt. Morgen wird's freundlicher mit Sonne und Wolken, etwa 16 Grad, der Wind legt einen Zahn zu, Böen bis kräftig, See um 1,5 Meter. Übermorgen ähnlich wie morgen, nur mit ein paar Schauern extra. Hochwasser gegen frühen Nachmittag, Niedrigwasser am späten Abend, Sonnenaufgang kurz nach 5, Sonnenuntergang kurz nach 9. Danke Stefan. Heute auf Helgoland ein Mix aus Sonne und Wolken, dazu bis etwa 15 Grad. Der Wind pfeift frisch mit kräftigen Böen. Die Wellen liegen um 1 bis 2 Meter. Morgen etwas kühler mit Schauern, ähnlicher Wind. Wellen teils bis knapp 3 Meter. Übermorgen trockener, wieder mehr Sonne. Die Tide kippt mittags von Hoch- zu Niedrigwasser, abends läuft das Wasser wieder auf. Sonnenaufgang kurz vor 7, Sonnenuntergang gegen 7:30.
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3: Moin, hier ist Thorsten bei Radio Helgoland. Willkommen in der 19 Uhr Stunde. Heute nehmen wir dich mit auf einen Tag in der Küstenschlemmerei der Elbe-Weser-Welten. Es wird lecker, regional und ein bisschen überraschend. Und bevor dir das Wasser im Mund zusammenläuft, drehen wir die Zeit zurück ins Jahr 1955. Hier kommt Johnny B. Goode von Marty McFly with the Starlighters.

0: Wii Universal war gerade dran. In der Küstenschlemmerei ist gerade Mittagspause vorbei. Luisa wiegt Äpfel und aus geretteter Ernte entstand vor etwa 8 Jahren die Idee für Aufstriche.
1: Rettermarmelade, sehr heldenhaft, 6 Leute, kein Produktionsdruck und trotzdem rund 6.000 bis 8.000 Gläser im Jahr.
0: Sie liefern an Edeka, den Kappmarkt und den Werksverkauf. Neu sind zuckerfreie Varianten mit Xylit in Apfel, Birne, Kirsche und Erdbeere.
1: Zuckerfrei? Na toll, jetzt rebellieren die Kinder mit Brotdose und gesundem Aufstrich.
0: Ernsthaft, im Team arbeiten Menschen mit Behinderungen. Anja ist seit 43 Jahren dabei. Echtes Zusammenhalt.
1: Um 14 Uhr gibt's Kaffeepause. Das ist hier heilige Tradition.
0: Es ist 19.10 Uhr bei uns. Weiter geht's mit House of Cards von Radiohead.

0: Phobos Grund. Allein der Titel klingt schon nach russischer Weltraumbehörde auf Koks.
1: Naja, ganz falsch ist das nicht. Die Sonde Phobos Grund sollte tatsächlich zum Marsmond Phobos, ist aber im Erdorbit hängen geblieben.
0: Passt perfekt zu Turbostart. Große Pläne, viel Scheitern, dafür umso mehr Druck in den Gitarren.
1: Und dieser stoische Gesang, als würde man dem eigenen Absturz gelassen zusehen.
0: Apropos große Gefühle. Jetzt jemand, der jedes Wort wie ein Geständnis singt. James Brown mit It's a Man's Man's Man's World. 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

0: Santana war eben echt smooth für kurz vor halb acht. Und du klingst beim Versuch immer noch wie mein Mathelehrer. Ich dreh jetzt am Rad mit George Michael und Spinning the Wheel.
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0: Fast 20 vor 8 auf Helgoland und Semisonic singen vom Feierabend. Thorsten, gehst du freiwillig?
1: Träum weiter, Sascha. Ich weiche hier nicht.
0: Dann belüg dich ruhig selbst. Hier sind Linkin Park mit Lying From You.

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1: Am 9.06.1941, heute vor 85 Jahren, wurde John Douglas John Lord in Leicester geboren. Ein Mann, dessen Hammond-Orgeltöne später ganze Gitarrenriffs in den Schatten stellten. Er war nicht nur Mitgründer von Deep Purple 1968, er war der sonore Gegenpol zu Ritchie Blackmores Feuer. Gemeinsam mit Ian Paice bildete er das rhythmische und klangliche Rückgrat einer Band, die Hardrock neu definierte. John Lord kam aus R&B und Psychedelic-Stationen wie The Artwoods und The Flowerpot Man und schon früh suchte er Wege, Orchesterfarben in rockige Lautstärke zu verwandeln. Das Programmatische seines Könnens zeigte sich 1969 im Concerto for Group and Orchestra. Ein mutiger Versuch, Klassik und Rock nicht nebeneinander, sondern miteinander sprechen zu lassen. Seine Technik war simpel und brutal effektiv. Hammond durch Gitarrenverstärker, ein leicht angedreckter Ton, fast wie eine zweite Leadgitarre. Das wurde zur Blaupause für unzählige Keyboarder. Sein Spiel trägt die großen Hits mit. Black Knight, UK Nummer 2 1970, gewann seine Schwere durch Lords Orgelstimme und bei Smoke on the Water verdoppelte seine Hammond den legendären Gitarrenriff, machte ihn breiter, orchestraler, unvergesslich. Ein Song, der 1973 in den USA bis auf Platz 4 stieg und bis heute als Einsteigerriff und Prüfstein der Rockgeschichte gilt. Zwischen Deep Purple, Paice, Ashton Lord und späteren Verpflichtungen bei Whitesnake blieb Lord der Komponist, der Brücken schlug. Rock mit barocken und symphonischen Gesten. Seine Krankheit beendete das Kapitel 2012, als er im Juli nach einem langen Kampf starb. Was bleibt, ist ein Klang. Organisch, mächtig, klassisch und laut. Zum Abschied ein Moment, der John Lords Brücke zwischen Epochen ehrt. Bourrée.

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1: Hier sind die Nachrichten mit Stefan. Die Europäische Union hat der Ukraine weitere knapp 2,8 Milliarden Euro Finanzhilfe ausgezahlt. Laut EU-Kommission ist es die siebte Tranche aus der sogenannten Ukraine-Fazilität, die bis Ende 2027 bis zu 50 Milliarden Euro umfassen soll. Das Geld

0: dient wichtigen Staatsausgaben etwa im sozialen und humanitären Bereich. In Zypern beraten EU-Verteidigungsminister zudem über einen weiteren Fonds für Waffenlieferungen. In Peru läuft die Auszählung der Stichwahl um das Präsidentenamt. Es ist ein Kopf-an-Kopf-Rennen zwischen der rechtsgerichteten Kandidatin Keiko Fujimori und dem linken Bewerber Roberto Sanchez. Nach vorläufigen Ergebnissen liegt Fujimori knapp vorn und will das Resultat akzeptieren. Spätestens Mitte Juli soll das Wahlgericht das offizielle Ergebnis verkünden. Im Landkreis Cuxhaven hat der Regionalausschuss im Kreishaus die ersten 77 Standorte für neue Windparks beschlossen. Die Unterlagen zur Raumordnung Wind umfassen rund 2155 Seiten und sollen nach Zustimmung des Kreisausschusses am Mittwoch für 6 Wochen öffentlich ausgelegt werden. Bürger und Behörden können in dieser Zeit Stellungnahmen abgeben. Mit den geplanten Flächen erreicht der Kreis bereits mehr als 5500 Hektar Windparkareal und damit rund 2,7% der Kreisfläche. Soweit die Nachrichten. Und damit zu dir, Molly, mit dem Wetter.
1: Genau, Stefan, schauen wir mal aufs Wetter. Heute auf Helgoland ein Mix aus Sonne und Wolken, trocken und bis etwa 15 Grad. Dazu ein frischer, aber noch entspannter Wind. Wellen um 1 Meter. Morgen ähnliche Temperaturen, allerdings mit einzelnen Schauern. Der Wind legt zu und die See wird mit bis zu 2 Metern deutlich lebhafter. Übermorgen bleibt es wechselhaft mit Regen. Die Tide läuft gerade auf. Hochwasser am späten Nachmittag, Niedrigwasser in der Nacht. Sonnenaufgang kurz nach 6, Untergang gegen 8:30.
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3: Guten Abend, hier ist Stefan auf Radio Helgoland. Willkommen in der Musikbox. Schön, dass ihr wieder eingeschaltet habt zu eurer abendlichen Dosis Hintergrundstories über Bands, Künstler und ihre besten Songs. Lehnen wir uns zurück. Als nächstes für euch You Know I'm No Good von der großartigen Amy Winehouse.

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Neil Young bringt uns runter und bei dem Regen draußen ist das auch besser so. 7:58 auf Helgoland. Wir machen es uns gemütlich mit John D. Loudermilk und Angela Jones.

0: Natürlich gibt's auch positive Nachrichten. Hier zum Beispiel.
1: Laut GNN und einer in Science publizierten Studie der Tulane University hat die Mangrovenzerstörung in den letzten 20 Jahren gestoppt und sich umgekehrt. In den vergangenen 16 Jahren übertrafen die Gewinne die Verluste.
0: Intakte Closed Canopy Wälder dehnten sich in 4 Jahrzehnten weltweit aus. Sie speichern 5-mal mehr Kohlenstoff als Landbäume. Zudem sank die Mangrovendegradation seit den 1980er Jahren erheblich.
1: Zwischen den 1980ern und 2010 verschwanden fast 1120 Quadratmeilen. Bis 2023 sank der Nettorückgang in 4 Jahrzehnten auf 1%. Daniel Fries, Cochrane Family Professor für Erd- und Umweltwissenschaften der Tulane University und Direktor des Mangrove Lab, ist optimistisch.
0: Die Schutzwirkung zeigte sich nach dem Tsunami im Indischen Ozean 2004 in Süd- und Südostasien, einschließlich Indonesien. Wie Hauptautor Dr. Chen Zhang der BBC sagte, stärkte dies das Bewusstsein massiv.

0: Singen lernen mit den New Seekers ist ja ganz nett, aber um 23 nach 8 auf Helgoland wollen wir doch lieber tanzen. Also, Schluss mit der Harmonielehre, hier kommen Schick und Good Times.
1: Setz die Segel, ihr Leichtmatrosen! Wir nehmen Kurs auf einen der größten Schätze Deutschlands! Volle Kraft voraus in Richtung Helgoland! Aha!
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Clapton geprägt, ohne je groß ins Rampenlicht zu wollen. Man hört richtig, wie wenig Stress Cale mit der Welt hatte. Gitarre, Groove, fertig. Wenn du dich fragst, woher dieser entspannte Shuffle-Sound in so vielen anderen Songs kommt, häufig führt die Spur zu ihm. Wir bleiben im Storyteller-Modus. Hier kommt Justin Townes Earl mit 15 bis 25.

Das war Justin Townes Earl mit 1525. Ein Song, in dem du diese alte Soul- und Rhythm-and-Blues-Schule hörst, aber mit staubigem Amerikaner unter den Fingernägeln. Man spürt, wie sehr ihn sein Vater Steve Earl geprägt hat, und trotzdem geht Justin komplett seinen eigenen, leicht lakonischen Weg. Perfekt, um langsam runterzukommen. Und genau da machen wir weiter. Jetzt wird's noch eine Spur weicher. Hier ist Luke Evans mit At Last auf The Rock Radio Helgoland.

Evans kennst du vielleicht als Bart aus Der Hobbit. Aber hier bei At Last hörst du, wie viel Musicalbühne in seiner Stimme steckt. Der Mann hat tatsächlich als Musicaldarsteller angefangen, lange bevor Hollywood ihn entdeckt hat. Dieses alte Etta James-Juwel so kontrolliert, aber trotzdem verletzlich zu singen, das kann nicht jeder Schauspieler einfach nebenbei. Und wir bleiben bei großen Gefühlen. Gleich für dich Johnny Mathis mit Where Do I Begin Love Story. Hier auf The Rock Radio Helgoland.

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1: Ich bin Stefan, willkommen zu den Nachrichten. Die Europäische Union hat der Ukraine weitere knapp 2,8 Milliarden Euro Finanzhilfe ausgezahlt. Laut EU-Kommission ist es die siebte Tranche aus der sogenannten Ukraine-Fazilität, die bis Ende 2027 bis zu 50 Milliarden Euro umfassen soll. Das Geld dient wichtigen Staatsausgaben, etwa im sozialen und humanitären Bereich. In Zypern beraten EU-Verteidigungsminister zudem über einen weiteren Fonds für Waffenlieferungen. In Peru läuft die Auszählung der Stichwahl um das Präsidentenamt. Es ist ein Kopf-an-Kopf-Rennen zwischen der rechtsgerichteten Kandidatin Keiko Fujimori und dem linken Bewerber Roberto Sanchez. Nach vorläufigen Ergebnissen liegt Fujimori knapp vorn und will das Resultat akzeptieren. Spätestens Mitte Juli soll das Wahlgericht das offizielle Ergebnis verkünden. Im Landkreis Cuxhaven hat der Regionalausschuss im Kreishaus die ersten 77 Standorte für neue Windparks beschlossen. Die Unterlagen zur Raumordnung Wind umfassen rund 2155 Seiten und sollen nach Zustimmung des Kreisausschusses am Mittwoch für 6 Wochen öffentlich ausgelegt werden. Bürger und Behörden können in dieser Zeit Stellungnahmen abgeben. Mit den geplanten Flächen erreicht der Kreis bereits mehr als 5500 Hektar Windparkareal und damit rund 2,7% der Kreisfläche. Und jetzt geht es weiter mit dem Wetter. Molly, bitte!
2: Hallo Stefan, danke. Heute auf der Küste ein Mix aus Sonne, Wolken und später Regen. Dazu ein frischer Wind mit Böen, der die Luft auf rund 16 Grad bringt und heute Nacht auf etwa 14 Grad runterkühlt. Morgen ähnlich, wieder Schauer. Dazu weiter böig und die See mit Wellen um 1 bis 2 Meter. Übermorgen bleibt es wechselhaft, aber etwas ruhiger. Die Gezeiten bringen dir mittags Hochwasser. Morgens und abends geht das Meer deutlich zurück. Sonnenaufgang kurz vor 6, Sonnenuntergang gegen 9:30. Genau, Stefan, schauen wir mal aufs Wetter. Heute auf Helgoland ein Mix aus Sonne und Wolken, trocken und bis etwa 15 Grad. Dazu ein frischer, aber noch entspannter Wind. Wellen um 1 Meter. Morgen ähnliche Temperaturen, allerdings mit einzelnen Schauern. Der Wind legt zu.

0: und die See wird mit bis zu 2 Metern deutlich lebhafter. Übermorgen bleibt es wechselhaft mit Regen. Die Tide läuft gerade auf, Hochwasser am späten Nachmittag, Niedrigwasser in der Nacht. Sonnenaufgang kurz nach 6, Untergang gegen 8:30.
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2: Moin ihr Lieben, hier ist Marianne auf Radio Helgoland mit eurer Portion Shanties satt an diesem wunderbaren Dienstagabend kurz nach 9. Schön, dass ihr dabei seid auf unserer kleinen musikalischen Seereise. Gleich geht's weiter mit einem echten Highlight, 14 Wellerman 1. Bleibt bei mir.
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Die Geschichte Helgolands. Heute Tod des Kommandanten Friedebach im Juni 1704. Am Morgen des 14. Juni 1704 liegt auf Helgoland der Obristleutnant Balthasar Burchard Friedebach schwer krank zu Bett. Er ist nicht nur militärischer Kommandant, sondern auch landesherrlicher Vogt der kleinen, strategisch bedeutenden Insel in der Nordsee, die damals unter dänischer Oberhoheit steht. Die Krankheit hat ihn so geschwächt, dass er das Bett nicht mehr verlassen kann. An diesem Morgen empfängt Friedebach auf dem Lager das heilige Abendmahl. Der Pastor bringt ihm die Sakramente ins Krankenzimmer, ein deutliches Zeichen, dass weder Arzt noch Familie noch an Genesung glauben. In der lutherischen Frömmigkeit jener Zeit gilt die häusliche Kommunion auf dem Sterbebett als bewusste Vorbereitung auf den Tod. Bekenntnis der Sünden, Trost im Glauben, feierlicher Abschied von Amt und Welt. Nur drei Tage später, am 17. Juni 1704, stirbt Friedebach mittags. Mit ihm verliert Helgoland seinen militärischen Befehlshaber und den höchsten zivilen Vertreter der Krone. In den folgenden Tagen muss rasch ein Interim gefunden, die Inselverteidigung geordnet und die Verwaltung neu geregelt werden. Der Tod eines solchen Amtsträgers berührt die gesamte Gemeinschaft. Vom Garnisonssoldaten bis zum Kaufmann, der auf stabile Verhältnisse in diesem Vorposten an den großen Nordseehandelsrouten angewiesen ist.

0: also House of Cromday von Fish and Sheep. Ich liebe ja, wie die diesen alten Jakobitentext nehmen und ihn klingen lassen, als wäre es ein Pub-Gig nach zu viel Whisky.
1: Genau, historische Niederlage, aber Hauptsache der Dudelsack hat Reverb. Prioritäten, Leute.
0: Ey, ich wette, halb Helgoland grölt heimlich There Our Noble Banners Flew mit. Auch wenn keiner weiß, wo Cromday liegt.
1: Einfach sagen, irgendwo hinterm letzten Leuchtturm.
0: Apropos Meer und Gänsehaut. Gleich für dich Bones in the Ocean von The

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1: Diese Zeile, just me and the bones in the ocean, ich krieg jedes Mal Gänsehaut. Man hört richtig, wie er mit seiner Schuld klarkommen will.
2: Ja, super Urlaubsidee. Alle sind tot, du redest mit Knochen. Very wholesome.
1: Du Romantikerin, aber der Song ist ja von einer alten Seefahrtsballade inspiriert. Nur eben mit dieser modernen A-Cappella-Wucht.
2: Und genau diese Stimmen nehmen wir mit rüber. Jetzt kommt ihr größter Ohrwurm. Wellerman von The Longest Johns, hier auf The Rock Radio Helgoland.
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0: Dieses High Barbary vom Stormweather Shanty Choir. Ich liebe, wie sie aus einer alten Piraten-Warn-Story eine richtige Seeschlacht im Kopf machen.
1: Ja, vor allem die Stelle, wo das Piratenschiff versenkt wird. Sehr beruhigend, falls du dachtest, Seefahrt wäre romantisch.
0: Nix Fluch der Karibik, eher pass auf, sonst liegst du unten am Meeresgrund. Und der Chor klingt, als stünde wirklich eine betrunkene Crew um dich rum.
1: Perfekte Vorbereitung auf den nächsten Kaperkurs. Le Corsaire, Le Grand Coureur von Tonnerre de Brest. Haltet eure Rumrationen fest.

0: 10 vor 10. Der Regen peitscht. Hast du noch Nelsons Blatt übrig, Marianne?
1: Schön wär's, sonst segeln wir hier gleich rückwärts.
0: Dann eben trocken weiter mit The Wild Cape Horn.
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1: Hier ist Sascha. Willkommen zu den Nachrichten. Die Europäische Union hat der Ukraine weitere knapp 2,8 Milliarden Euro Finanzhilfe ausgezahlt. Laut EU-Kommission ist es die siebte Tranche aus der sogenannten Ukraine-Fazilität, die bis Ende 2027 bis zu 50 Milliarden Euro umfassen soll. Das Geld dient wichtigen Staatsausgaben, etwa im sozialen und humanitären Bereich. In Zypern beraten EU-Verteidigungsminister zudem über einen weiteren Fonds für Waffenlieferungen. In Peru läuft die Auszählung der Stichwahl um das Präsidentenamt. Es ist ein Kopf-an-Kopf-Rennen zwischen der rechtsgerichteten Kandidatin Keiko Fujimori und dem linken Bewerber Roberto Sanchez. Nach vorläufigen Ergebnissen liegt Fujimori knapp vorn und will das Resultat akzeptieren. Spätestens Mitte Juli soll das Wahlgericht das offizielle Ergebnis verkünden. Kropp, in dieser Woche wird das Geestland-Eventgelände erneut zum Festivalgelände für das Musikfestival Between the Seas umgebaut. Jedes Jahr strömen dort tausende Besucherinnen und Besucher zusammen. Vor dem offiziellen Beginn laufen die letzten Vorbereitungen hinter den Kulissen. Veranstalter und Helfer richten Bühnen, Technik und Infrastruktur her, damit das Festival in den kommenden Tagen wie geplant starten kann. Und damit zurück zu dir, Molly, mit dem Wetter.
2: Ja, Sascha, ein Blick aufs Wetter. Heute auf der Küste ein bunter Jetzt um die 16 Grad. Später ziehen Schauer durch, dazu frischer Wind. Böen pusten ordentlich, Wellen um 2 Meter. Morgen Sonne, Wolken, kurze Regengüsse. Maximal 15 Grad. Weiter lebhafter Wind. See, leicht kabbelig mit bis 3 Metern. Übermorgen wieder Wechsel aus Sonne und Tropfen. Hochwasser kommt am frühen Nachmittag, Niedrigwasser in der Nacht. Sonne geht kurz vor 5 auf und gegen 9 wieder unter. Ja, Sascha, ein Blick aufs Wetter. Heute auf Helgoland gibt's einen Mix aus Sonne und Wolken. Maximal 15 Grad, dazu meist ruhiger Wind und Wellen um 1 bis 2 Meter. Morgen ähnlich, aber frischer. Der Wind legt zu, die See wird ruppiger mit 2 bis 3 Metern. Und es kann Schauer geben. Übermorgen bleibt es wechselhaft mit etwas Regen. Hochwasser kommt am frühen Vormittag und späten Abend. Sonnenaufgang kurz nach 6, Sonnenuntergang gegen 8:30.
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3: Hier ist euer Ralf auf The Rock Radio Helgoland. In Bremen wird heute 17 Jahre Weltnaturerbe Wattenmeer mit einem großen Deichfrühstück gefeiert. Meerblick inklusive. Passend dazu jetzt Musik mit ordentlich Nordseeluft im Sound. Hier kommt "So weit die Füße tragen".

Das war Wooden Boat Butterfly von Take That. Schön, oder? Kurze Info für morgen früh. In Bremen gibt's am Sonnabend, 27. Juni ab 8.30 Uhr das internationale Deichfrühstück auf dem Deich beim Campingplatz Bremer Tief. Die Kurverwaltung lädt ein. Anlass ist der 17. Geburtstag des UNESCO-Weltnaturerbes Wattenmeer. Ab 9.30 Uhr geht's raus zur Exkursion ins Watt. Ranger und zertifizierte Guides zeigen euch den Lebensraum. Teilnahme 24,50 Euro. Bei Schiedwetter geht's ins Gästezentrum Bremen. Jetzt schau auf die Uhr. Ist inzwischen 22.19 Uhr. Und jetzt wird es italienisch. Napoli von Connie Francis.

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Harry will ihn also wiederhaben. Naja, es ist fast 11:20 auf Helgoland. Da darf man noch träumen. Alison Moora sieht das realistischer. Still this side of gone.

0: Alice Mora lässt uns zum Glück noch hier. Und weil es auf Helgoland schon 22:45 ist, wird es jetzt richtig charmant. Nat King Cole legt sich ins Zeug. All for you.
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1: Ein Freund rief an, hör mal, wenn es dich interessiert. Ich lese grad und Rosas in der Stadt und signiert seine Zeichnungen im Comics in der Manufaktur in der Friedrichstraße heute 16 bis 18 Uhr. Das muss man einem schönen Geist wie mir nicht zweimal sagen, der Frau Dr. Erika Fuchs seit Kindertagen verfallen ist, von ihrem Gedankengut kontaminiert, der wie andere Schiller und Goethe Donald Duck zitiert. Jetzt Originalzitat 1952. Und lieg ich dereinst auf der Bar,

So denkt an meine Gitarre, hat mich auch geprägt. Für mich umfasst das schöne, gute Wahre, neben Nietzsche, Hegel, Schopenhauer, Kant und Marx, auch die Comics von Don Rosa und Karl Barks. Eine knappe Viertelstunde später und ich stand in der Schlange vorm Geschäft mit meinem Sammelband. Der Laden war gerammelt voll und allen war klar, dass das eine Aktion für die nächsten Stunden war. Also standen wir auf dem Bürgersteig in Mäandern, schlurften brav im Zickzack immer einer nach dem anderen. Vor mir in der Reihe total aufgekratzt stand ein kleiner Junge mit einem gestressten Vater an der Hand. Einem von diesen Zeitgeistvätern, diesen neuen, etwas späten, dafür etwas aufgeblähten Städtern, die du am Beifall heischen erkennen kannst. Alle mal hergucken, Leute, ich hab mich fortgepflanzt. Es ging sehr langsam, das heißt so gut wie gar nicht voran. Der Junge stand heroisch, nur der Vater begann zu murren. Don Rosa nahm sich für jeden sehr viel Zeit, schrieb und malte mit Geduld und Liebenswürdigkeit. Ich würde ihn um eine Gundelgaukelei bitten oder einen Gustav Gans. Die beiden vor mir stritten, das heißt, der Junge schwieg, aber über ihm hing der Groll des Vaters für jeden Schritt, den es nicht weiterging. Sven, das kannst du nicht von mir verlangen. Sven, ich wäre schon längst gegangen. Sven, was willst du überhaupt mit so einem Blödsinn anfangen? So eine Unterschrift, Sven, das ist mir schleierhaft. Papa, warte, wir haben's doch gleich geschafft. Der Junge sieht zu ihm auffragend und bedrückt. Jetzt sind wir ein paar Zentimeter weiter gerückt. Der Junge, der so gerne seine Zeichnung will. Also Sven, mir reicht's. Sven ist mucksmäuschen still. Schluss jetzt mit dem ganzen Unfug. Sven, ich muss gehen, du kannst ja bleiben, aber dann kannst du allein zusehen, wie du danach allein nach Hause kommst. Papa, bitte, bleib stehen. Der Vater ging, Sven blieb und über sein Gesicht ging die Grimasse, die man macht, ehe man in Tränen ausbricht. Er weinte nicht, kehrte sich in sich tränenlos. Die Ungleichheit des Kräftemessens war zu groß. Das Ausgeliefertsein in diesen Nervenkriegen zerreißt Proben, wo immer die Erwachsenen siegen. Inzwischen kamen wir in der Zielgeraden zu stehen, konnten dem großen Meister schon über die Schulter sehen. Vor uns nur noch zwei, drei Leute, ganz nah an der ersehnten Beute. Das war der Augenblick, auf den er sich so freute. Der Meister sah zu ihm auf, Sven war so aufgeregt. Vor Ehrfurcht klang seine Stimme belegt. Please, Mr. Don Rosa, bat er heiser, can you write für Hans-Dieter Kaiser?

0: Er hat's nicht leicht, der kleine Sven Kaiser. Nur, nicht nur mit seinem Alten, sondern ich entsinne mich, dass er war ungefähr so dieses Kaliber. Und das heißt, dass er mittendrin steckt in dem Chaos, das ihm unsere Kultusminister eingebrockt haben. Der arme Kerl muss schreiben lernen. Und wonach soll er nun lernen? Nach der alten Rechtschreibung, nach der neuen Rechtschreibung? Nach der reformierten Form oder nach der revidierten Form der neuen Rechtschreibung?
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1: Hier ist Stefan mit den aktuellen Meldungen. Die Europäische Union hat der Ukraine weitere knapp 2,8 Milliarden Euro Finanzhilfe ausgezahlt. Laut EU-Kommission ist es die siebte Tranche aus der sogenannten Ukraine-Fazilität, die bis Ende 2027 bis zu 50 Milliarden Euro umfassen soll. Das Geld dient wichtigen Staatsausgaben, etwa im sozialen und humanitären Bereich. In Zypern beraten EU-Verteidigungsminister zudem über einen weiteren Fonds für Waffenlieferungen. In Peru läuft die Auszählung der Stichwahl um das Präsidentenamt. Es ist ein Kopf-an-Kopf-Rennen zwischen der rechtsgerichteten Kandidatin Keiko Fujimori und dem linken Bewerber Roberto Sanchez. Nach vorläufigen Ergebnissen liegt Fujimori knapp vorn und will das Resultat akzeptieren. Spätestens Mitte Juli soll das Wahlgericht das offizielle Ergebnis verkünden. Cuxhaven. Der Regionalausschuss hat im Kreishaus 77 Standorte für neue Windparks im Landkreis Cuxhaven beschlossen. Die Unterlagen zur Raumordnung Wind umfassen rund 2155 Seiten und sollen nach Zustimmung des Kreisausschusses voraussichtlich ab Sommer 6 Wochen öffentlich ausliegen. Behörden und Bürger können dann Anregungen und Bedenken einreichen. Ziel von Politik und Verwaltung ist, dass der Kreistag Ende September über die neuen Windparkflächen entscheidet. So viel zu den Nachrichten. Wie wird das Wetter, Molly?
2: Ja, Sascha, ein Blick aufs Wetter. Heute auf der Küste ein bunter Jetzt um die 16 Grad. Später ziehen Schauer durch, dazu frischer Wind. Böen pusten ordentlich, Wellen um 2 Meter. Morgen Sonne, Wolken, kurze Regengüsse. Maximal 15 Grad. Weiter lebhafter Wind. See, leicht kabbelig mit bis 3 Metern. Übermorgen wieder Wechsel aus Sonne und Tropfen. Hochwasser kommt am frühen Nachmittag, Niedrigwasser in der Nacht. Sonne geht kurz vor 5 auf und gegen 9 wieder unter. Ja, Sascha, ein Blick aufs Wetter. Heute auf Helgoland gibt's einen Mix aus Sonne und Wolken. Maximal 15 Grad, dazu meist ruhiger Wind und Wellen um 1 bis 2 Meter. Morgen ähnlich, aber frischer. Der Wind legt zu, die See wird ruppiger mit 2 bis 3 Metern. Und es kann Schauer geben. Übermorgen bleibt es wechselhaft mit etwas Regen. Hochwasser kommt am frühen Vormittag und späten Abend. Sonnenaufgang kurz nach 6, Sonnenuntergang gegen 8:30.
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3: Hier ist Ralf. Du hörst die Nachtschwärmer auf The Rock Radio Helgoland. Nach dem plötzlichen Gosa aus steht Bremerhavens geplanter Weltraumbahnhof auf der Nordsee wieder in den Sternen. Wir bleiben für dich dran. Jetzt wird's maritim bei uns. Hier kommt Rolling Home von Storm Weather Shanty Choir.
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wenn du noch wach bist. Es ist 23.18 Uhr hier auf The Rock Radio Helgoland. Kurz was fürs Kopfkino. Das Gosa-Konsortium ist in Abwicklung. Aber OHB hat neuen Schub und bündelt als OHB European Spaceport Company. Der Blick geht in den Nordatlantik, nach Irland. Bremerhaven bleibt wichtiger Hafen und die Nähe zur Bundeswehr ist jetzt super relevant. Die Kleinraketenentwicklung läuft weiter. Tests fanden sogar unspektakulär im Hof statt. ESA Aerospace und die Rocket Factory planen weitere Starts. Ob bald ein Start auf See kommt, ist offen.

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1: Am 9.06.1941, heute vor 85 Jahren, wurde John Douglas John Lord in Leicester geboren. Ein Mann, dessen Hammond-Orgeltöne später ganze Gitarrenriffs in den Schatten stellten. Er war nicht nur Mitgründer von Deep Purple 1968, er war der sonore Gegenpol zu Ritchie Blackmores Feuer. Gemeinsam mit Ian Paice bildete er das rhythmische und klangliche Rückgrat einer Band, die Hardrock neu definierte. John Lord kam aus R&B und Psychedelic-Stationen wie The Artwoods und The Flowerpot Man und schon früh suchte er Wege, Orchesterfarben in rockige Lautstärke zu verwandeln. Das Programmatische seines Könnens zeigte sich 1969 im Concerto for Group and Orchestra. Ein mutiger Versuch, Klassik und Rock nicht nebeneinander, sondern miteinander sprechen zu lassen. Seine Technik war simpel und brutal effektiv. Hammond durch Gitarrenverstärker, ein leicht angedreckter Ton, fast wie eine zweite Leadgitarre. Das wurde zur Blaupause für unzählige Keyboarder. Sein Spiel trägt die großen Hits mit. Black Knight, UK Nummer 2 1970, gewann seine Schwere durch Lords Orgelstimme und bei Smoke on the Water verdoppelte seine Hammond den legendären Gitarrenriff, machte ihn breiter, orchestraler, unvergesslich. Ein Song, der 1973 in den USA bis auf Platz 4 stieg und bis heute als Einsteigerriff und Prüfstein der Rockgeschichte gilt. Zwischen Deep Purple, Paice, Ashton Lord und späteren Verpflichtungen bei Whitesnake blieb Lord der Komponist, der Brücken schlug. Rock mit barocken und symphonischen Gesten. Seine Krankheit beendete das Kapitel 2012, als er im Juli nach einem langen Kampf starb. Was bleibt, ist ein Klang. Organisch, mächtig, klassisch und laut. Zum Abschied ein Moment, der John Lords Brücke zwischen Epochen ehrt. Bourrée,

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1: Hier sind die Nachrichten mit Stefan. Die Europäische Union hat der Ukraine weitere knapp 2,8 Milliarden Euro Finanzhilfe ausgezahlt. Laut EU-Kommission ist es die siebte Tranche aus der sogenannten Ukraine-Fazilität, die bis Ende 2027 bis zu 50 Milliarden Euro umfassen soll. Das Geld dient wichtigen Staatsausgaben, etwa im sozialen und humanitären Bereich. In Zypern beraten EU-Verteidigungsminister zudem über einen weiteren Fonds für Waffenlieferungen. In Peru läuft die Auszählung der Stichwahl um das Präsidentenamt. Es ist ein Kopf-an-Kopf-Rennen zwischen der rechtsgerichteten Kandidatin Keiko Fujimori und dem linken Bewerber Roberto Sanchez. Nach vorläufigen Ergebnissen liegt Fujimori knapp vorn und will das Resultat akzeptieren. Spätestens Mitte Juli soll das Wahlgericht das offizielle Ergebnis verkünden. Cuxhaven. Der Regionalausschuss hat im Kreishaus 77 Standorte für neue Windparks im Landkreis Cuxhaven beschlossen. Die Unterlagen zur Raumordnung Wind umfassen rund 2155 Seiten und sollen nach Zustimmung des Kreisausschusses voraussichtlich ab Sommer 6 Wochen öffentlich ausliegen. Behörden und Bürger können dann Anregungen und Bedenken einreichen. Ziel von Politik und Verwaltung ist, dass der Kreistag Ende September über die neuen Windparkflächen entscheidet. So viel zu den Nachrichten. Wie wird das Wetter, Molly?
2: Ja, Sascha, ein Blick aufs Wetter. Heute auf Helgoland gibt's einen Mix aus Sonne und Wolken. Maximal 15 Grad, dazu meist ruhiger Wind und Wellen um 1 bis 2 Meter. Morgen ähnlich, aber frischer. Der Wind legt zu, die See wird ruppiger mit 2 bis 3 Metern. Und es kann Schauer geben. Übermorgen bleibt es wechselhaft mit etwas Regen. Hochwasser kommt am frühen Vormittag und späten Abend. Sonnenaufgang kurz nach 6, Sonnenuntergang gegen 8:30.

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Mary Black verschenkt ihr Herz und das mitten in der Nacht. Mutig. Es ist ja schon 20 nach 12. Jason Isbell bringt uns jetzt St. Peter's Autograph.

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also um 0.35 Uhr noch angelogen werden. Naja, um die Uhrzeit glauben wir doch eh fast alles. Oder auch nicht? Tom Pace meint jedenfalls,

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0: umfassen soll. Das Geld dient wichtigen Staatsausgaben, etwa im sozialen und humanitären Bereich. In Zypern beraten EU-Verteidigungsminister zudem über einen weiteren Fonds für Waffenlieferungen. In Peru läuft die Auszählung der Stichwahl um das Präsidentenamt. Es ist ein Kopf-an-Kopf-Rennen zwischen der rechtsgerichteten Kandidatin Keiko Fujimori und dem linken Bewerber Roberto Sanchez. Nach vorläufigen Ergebnissen liegt Fujimori knapp vorn und will das Resultat akzeptieren. Spätestens Mitte Juli soll das Wahlgericht das offizielle Ergebnis verkünden. Der deutsche Dokumentarfilm aus dem Jahr 2025 mit einer Laufzeit von 110 Minuten begleitet Rettungseinsätze auf dem Mittelmeer und beleuchtet den Umgang Europas mit Migration und Flucht. Im Mittelpunkt stehen konkrete Situationen auf See und die Lebensbedingungen in Aufnahmelagern, geschildert aus Sicht der Betroffenen. Im Anschluss an die Vorführung ist ein Gespräch mit der Seenotrettungsaktivistin Leweke von Marshall von CI und Sea-Watch geplant. Der Eintritt ist frei, Spenden sind willkommen, soweit die Nachrichten. Und damit zu dir, Molly, mit dem Wetter. Am Sonntag überwiegend wolkig bis trüb, stellenweise leichter Regen oder Nieselregen, vor allem von Nordwesten bis Südosten, Lichtblicke am ehesten im Osten, nachmittags auch im Westen, Höchstwerte 4 bis 14 Grad, Wind meist schwach aus Westen, zeitweise mäßig mit frischen Böen im Westen, in der Nacht gebietsweise Regen, lokal Nebel, Tiefstwerte 3 bis 8 Grad, im Schwarzwald und Allgäu um 1 Grad, Montag neblig trüb mit Nieselregen 5 bis 13 Grad, Dienstag öfter Regen, 6 bis 15 Grad.
1: Ja, Sascha, ein Blick aufs Wetter. Heute auf Helgoland gibt's einen Mix aus Sonne und Wolken. Maximal 15 Grad, dazu meist ruhiger Wind und Wellen um 1 bis 2 Meter. Morgen ähnlich, aber frischer. Der Wind legt zu, die See wird ruppiger mit 2 bis 3 Metern und es kann Schauer geben. Übermorgen bleibt es wechselhaft mit etwas Regen. Hochwasser kommt am frühen Vormittag und späten Abend. Sonnenaufgang kurz nach 6, Sonnenuntergang gegen 8:30.
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1: 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Ich glaube nun, wir sind es bald. Das Wort ist ungebrochen.

deren Traummann also gefunden. Um 1.24 Uhr suchen wir anderen lieber Zuflucht in den Bergen. Hier sind Magic Duduk mit I Pray

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1: Ed Sheeran like meint gerade, lass es einfach raus. Gute Idee für 1.38 Uhr nachts. Und wer baut uns danach wieder auf? Celtic Woman mit You.

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1: Hier sind die wichtigsten Nachrichten mit Stefan. Die Europäische Union hat der Ukraine weitere knapp 2,8 Milliarden Euro Finanzhilfe ausgezahlt. Laut EU-Kommission ist es die siebte Tranche aus der sogenannten Ukraine-Fazilität, die bis Ende 2027 bis zu 50 Milliarden Euro umfassen soll. Das